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1: Um 6. Mit Marie-Louise Bress. Nach tagelangen Sondierungen hier in Berlin gibt es eine Pause. SPD und Grüne haben die Gespräche mit der Linken unterbrochen. Sie hatten offenbar die Erwartung, dass die linke Fraktion in ihrer Sitzung die Neuköllner linke Politikerin Emde ausschließt, wegen früherer anti-israelischer Äußerungen. In der Sitzung hatten sich vorher aber alle Abgeordneten per Erklärung zum Existenzrecht Israels bekannt, auch Emde, linke Co-Chef Tobias Schulze am Abend.
2: Hintergrund und Gegenstand dieser Erklärung sind die Beschlusslagen unserer Partei zum Thema Antisemitismus, zur Sicherheit von jüdischem und auch palästinensischem Leben in unserer Stadt, aber auch zum Existenzrecht Israels. Diese Erklärung haben wir mit allen Abgeordneten, die hier heute sich konstituiert haben, unterzeichnet. Die werden die auch namentlich mittragen. Darauf haben wir Wert gelegt.
1: Grüne und SPD werfen der Linken nun Wortbruch vor. Wie es für die drei Parteien weitergeht, ist offen. Papst Leo hat Lungenkrebs. Dem 71-Jährigen sei bei einer Operation in Rom ein bösartiger Tumor und ein Teil des rechten Lungenflügels entfernt worden, heißt es aus dem Vatikan. Die Ärzte hatten demnach einen bösartigen Tumor schon vermutet. Der Papst hat die OP gut überstanden. Er wird einige Zeit im Krankenhaus bleiben. Saftschorlen und Eistees werden bald teurer. Die Bundesregierung hat sich auf einen Kompromiss bei der Zuckersteuer geeinigt. Im Kern geht es um Getränke, die mindestens 5 Gramm Zucker auf 100 Milliliter enthalten, schreibt das Redaktionsnetzwerk Deutschland. Ab Juli nächsten Jahres soll ein Steuersatz von mindestens 26 Cent pro Liter gelten. Ist deutlich mehr Zucker enthalten, steigt auch der Steuersatz. Der Bund rechnet mit Einnahmen von rund 69 Millionen Euro im Jahr. Was die Spätis für Berlin sind, könnten Smart Stores bald für Brandenburg sein. Der Brandenburger Landtag will mit einer Änderung des Ladenöffnungsgesetzes heute den Weg für die vollautomatischen Läden ganz ohne Personal ebnen. Dann könnte bald auch im ländlichen Gebiet rund um die Uhr eingekauft werden, auch nachts und sonntags, sagte uns der Hauptgeschäftsführer des Einzelhandelsverbands Berlin-Brandenburg, Nils Busch-Petersen, im Interview.
3: Ich denke, das wird es in verschiedenen Formen, auch in kleinster Form, schon für relativ kleine Gemeinden geben können. Wir sehen ja heute schon, dass bestimmte Handwerkshandelsbetriebe wie Bäcker oder auch Fleischer ihr Angebot quasi autonom in Automaten feilhalten. Von da ist es ja nur ein kleiner Schritt zu einem kleinformatigen Laden, der vielleicht alle Grundbedürfnisse hat.
1: Ob kleinere Gemeinden einen Job wollen, sollen sie selbst entscheiden können. Und kurz der Sport. In der Fußball-Champions League hat Bayern gegen den norwegischen Club Vikings Stavanger 3:3 gespielt. Leipzig gewann sein zweites Spiel mit 1:0 gegen Eindhoven. Soweit das Neueste aus der Flux FM Nachrichtenredaktion.
4: Dankeschön. Kurzer Blick aufs Wetter. Der nächtliche Regen ist bereits abgezogen. Für den restlichen Tag heute erwartet uns eher bewölkter Himmel, zum Teil auch ein paar aufgelockerte Momente. Das Ganze bei 16 Grad. Wir sind aktuell bei 11 Grad, also weitaus weniger kalt als noch gestern. Für morgen sieht es dann ähnlich aus. Vielleicht auch mit ein paar mehr sonnigen Abschnitten. Am Freitag soll es sogar etwas mehr Sonne geben, bei maximal 20 Grad. Erst Richtung Wochenende soll dann der Niederschlag wiederkommen.
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4: Ich hoffe sehr, ihr habt erholsam genächtigt und seid jetzt fit für diesen Mittwoch. Es ist der 14. Oktober. Ihr hört super früh auf Flux FM. 4 Minuten nach 6 am Mikrofon Sascha Schlegel. Guten Morgen, lasst uns in den Tag starten. Adieu.

Also ganz ehrlich, kann denn die wahre Liebe schöner besungen werden als von diesem Mann? Father John Misty hier mit Real Love Baby. 10 Minuten nach 6. Ja, und in diesem Monat, im Oktober, muss man schon wahre Liebe für das Weihnachtsfest haben, um jetzt schon im Supermarkt irgendwelche Weihnachtsgebäcke einzukaufen. Die sind ja schon längst wieder verkäuflich und überall in den Regalen zu finden. Aber wer dieses Jahr Lust auf süßes Gebäck hat, sollte vielleicht nicht zu lange mit dem Einkauf warten. Denn wir steuern nämlich auf eine kleine Lebkuchenkrise zu, wie ich jetzt mittlerweile gelesen habe. Die Produktion in Deutschland ist laut dem Statistischen Bundesamt massiv eingebrochen, und zwar auf den niedrigsten Stand seit 7 Jahren. Ein Rückgang von über 10%. Der Grund dafür: die BäckerInnen und HerstellerInnen ächzen unter den hohen Energiekosten und extrem teuren Rohstoffen. Vor allem Nüsse und Kakao sind richtig teuer geworden. Aber wer jetzt denkt, oh Gott, Weihnachten ohne Lebkuchen, wie werde ich das nur überleben? Ganz ohne Lebkuchen müsst ihr jetzt nicht in den Winter starten, zumal ganz ohnehin ja ein kurioses Timing mit den Lebkuchen verbunden ist. Fast 40% der Lebkuchen werden nämlich schon im Hochsommer gebacken. Und der deutsche Lebkuchen bleibt dann auch ein absoluter Exportschlager, wird ja dann auch mit Paketen bis nach Australien oder Brasilien verschickt. Also das, was wir jetzt aktuell in den Supermärkten finden, wurde schon im Sommer gebacken. Was vielleicht nächstes Jahr im Supermarkt fehlen könnte, das zeigt jetzt schon so ein bisschen die herannahende Lebkuchenkrise. Gut, das ist doch auch schön, an so einem 14. Oktober um 11 Minuten nach 6 kurz mal an Weihnachten zu denken. Warum auch nicht? Warum auch nicht?

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0: Ja, der Regen, der irrt nie. Adele mit der passenden Metapher dazu für das Zwischenmenschliche. Ride as Rain um 20 Minuten nach 6.
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0: Während wir in diesen Tagen ja das neue Album von Bilderbuch feiern, gibt es noch einen weiteren Export aus unserem österreichischen Nachbarland von einer Band, die wahrscheinlich ähnlich erfolgreich in den Höhen wie Bilderbuch unterwegs ist, und zwar von Wandern. Die haben nämlich auch ein neues Album angekündigt, das wird erst im April des nächsten Jahres erscheinen. Was mich umbringt, macht mich schwächer, heißt dieses neue Album. Und dazu passt vielleicht auch ganz gut die neue Single. Denn sie ist benannt nach einer Heilpflanze, zu der man auch schon immer wieder sagt, wer Salbei baut, den Tod kaum schaut. Denn diese Heilpflanze hat wirklich eine jahrtausendalte Geschichte, wird deswegen ja auch aus dem lateinischen Salvare als heilende Pflanze bezeichnet. Ja, und Salbei ist das neue Stück von Wanda. Und wir wollen uns mal anhören, was die Herren aus Österreich zu dieser wunderbaren Pflanze zu sagen haben und wie wichtig sie war vielleicht für ihren Heilungsprozess. Hier die neue Single von Wanda.

0: Death Cab for Cutie mit Punching the Flowers. Ja, gerade erst vor 2 Wochen hier in Berlin in der Columbia-Halle gespielt. Und ich erinnere mich auch noch an die diversen Instagram-Stories meiner Freundinnen, die dort waren und vor allen Dingen dann auch natürlich ein Video davon aufgenommen haben, wie alle kollektiv gemeinsam I Will Follow You Into the Dark gesungen haben. Und da habe ich auch schon so ein bisschen Gänsehaut bekommen und mich geärgert, dass ich nicht da war. Aber gut, vielleicht beim nächsten Mal. 6.31 Uhr damit.
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0: Was macht uns menschlich und was passiert, wenn künstliche Intelligenz anfängt, sich diese Frage selbst zu stellen? Klingt nach einem fast schon alltäglichen Blick in die Nachrichten, ist aber die Idee hinter einer neuen Marvel-Serie namens Vision Quest. Wie gut KI und Superhelden zusammenpassen, hat Flux FM Serienexperte Ron Stocklers ausgecheckt.
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2: Wer bin ich? Ich war ein Avenger. Aber ich bin kein Held mehr. Ich habe sein Gesicht, aber nicht seine Rechtschaffenheit. Alles, was ich habe, ist sein Name.
3: Dieser lautet Vision. Wie viel der Android jedoch mit diesem gemein hat, ist offen. Einst zerstört, wieder zusammengebaut und schließlich mit Erinnerungsfragmenten der Vorlage gefüttert, stellt er sich die Frage, wer bin ich und vor allem, was bin ich? Als wäre dieses Identitätsparadoxon nicht genug, muss sich die Super-KI auch noch mit einem Kopfgeldjäger und anderen Stimmen in seinem Kopf auseinandersetzen. Vision lebt nicht allein in seinem Datenspeicher. Dort ebenfalls beheimatet, weitere aus dem Marvel-Universum bekannte künstliche Intelligenzen. Darunter der böse Android Ultron, der einst die Menschheit auslöschen wollte.
4: Du bist ein Geist. Du hängst an Fäden. Doch jetzt bist du frei.
2: Ultron, du bist unfassbar grausam und gefühllos.
4: Und doch bin ich hier. Ich geistere immer noch in deinem Kopf herum und zahle keinen Cent Miete.
3: Das Spannende an Vision Quest. Die Serie lässt künstliche Intelligenzen über Liebe, Trauer, Familie und Menschlichkeit philosophieren. Paul Bettany überzeugt dabei als Vision, doch vor allem James Spader stiehlt ihm als intellektueller, menschenverachtender Ultron regelmäßig die Show. Ihre Wortgefechte sind grandios. Dazu kommt ein herrlich schräges Produktionsdesign. Die KIs erleben wir in Form menschlicher Avatare, die in einem Haus leben, das zugleich zum Spiegel ihres Innenlebens wird. Insgesamt gelingt Vision Quest ein spannender Spagat. Die Serie liefert nicht nur die erwartete Marvel-Action, sondern befasst sich auch, mal witzig, mal verblüffend emotional, mit philosophischen Fragen.
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0: Ab heute streambar die neue Serie Vision Quest. Und zum Start sind die ersten beiden der insgesamt 8 Episoden verfügbar und die anderen kommen dann immer wieder wochenweise hinterher. Lily Allen jetzt hier mit Smile, mit einem Lächeln. Starten wir weiter in diesen Mittwoch um 6.34 Uhr. Aktuelle Temperaturen bei 11 Grad. Weitaus angenehmer als gestern Morgen zur selben Zeit. Heute maximal 16 Grad. Dazu insgesamt eher wolkig, aber niederschlagsfrei. Guten Morgen.

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irgendwie ganz spannendes Phänomen. Einer meiner besten Freundinnen lebt in Leipzig und immer wenn ich sie dort besuche, stelle ich fest, im Vergleich zu Berlin finde ich Leipzig irgendwie staubig. Staubiger sogar. Also das sieht man auch allein an ihren Regalen. Sie hat es selber auch nach dem Umzug festgestellt. Irgendwie muss sie da sehr viel häufiger Staub wischen. Das erklärt vielleicht aber auch, warum dieser Mann eine so rauchige Stimme hat. Der kommt nämlich auch aus Leipzig. Das war Shelter Boy hier mit seinem Stück Asche. Ja, und das Thema wird hier gleich im Titel auch gleich wieder aufgenommen. Also vielleicht steckt da ein größeres Prinzip dahinter, was ich selber noch nicht verstanden habe. Ich muss mich da mal schlau machen. Vielleicht gibt es irgendwo in der Nähe irgendein Kraftwerk oder irgendeinen Tagebau oder so und der sorgt dafür, dass Leipzig insgesamt staubiger ist. Aber auf alle Fälle Shelter Boy, ein Mann, der mit seiner rauchigen und dunklen Stimme uns mittlerweile auch gesanglich und musikalisch erobert hat. Ein Mann, der uns schon vor vielen Jahren erobert hat. Der folgt jetzt. Ein Mann, der immer wieder Zeit seines Lebens eine große Liebe für lila Seide gezeigt hatte und auch unfassbar produktiv war. Er hat fast täglich einen neuen Song geschrieben und hat diese zum Teil auch komplett alleine aufgenommen. Ich spreche von einem Mann, der nur knappe 1,60 Meter hoch war. Ich spreche von Prince. Heute vor genau 45 Jahren erschien sein legendäres Album Controversy. Seine vierte Platte, mit der er sich dann auch endlich nach den ersten drei Veröffentlichungen so ein bisschen von dieser sexuell aufgeladenen Thematik seiner Songs verabschiedet hat und sich auch ein bisschen mehr politischen Themen zugewandt hat. Und das Spannende war, die Songs, die er für dieses Album geschrieben hat, hat er alle selber aufgenommen. Also Schlagzeug, Bass, Keyboards, Gitarren, hat er alles selber gespielt, weil einfach ein krasser Output war, den er dann auch einfach selber unter Kontrolle haben wollte. Ja, und für das Jubiläum, heute vor 45 Jahren, spiele ich doch einfach den Titeltrack dieses Albums. Das hier, der großartige Prince, lila, seidend, gehüllt mit seinem Stück Controversy auf Flux FM.

0: Ja, so eine kleine Morgenpredigt hier von Prince und die restlichen 3 Minuten dieses Stücks könnt ihr euch da zu Hause anhören, wenn ihr die Platte einfach auflegt, die heute vor genau 45 Jahren erschienen ist. Das 4. Album von Prince, Controversy, hier mit dem Titeltrack auf Flux FM, 6.46 Uhr.
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Dina Summer, das Projekt von Local Suicide, dem produzierenden elektronischen Ehepaar, und Calipo, der sonst bei Frittenbude die Beats bastelt. Und gemeinsam sind sie Dina Summer hier mit ihrem Stück Burning Heart um 6.52 Uhr. Und wenn ihr heute Morgen aufsteht und euch vielleicht fragt, seid ihr vielleicht die glücklichen Euro-Jackpot-GewinnerInnen, dann hoffe ich, dass ihr im Kreis Mettmann zu Hause seid in Nordrhein-Westfalen. Wahrscheinlich eher nicht, wenn ihr mich jetzt gerade hört, denn dorthin gegen der Topf mit 120 Millionen Euro. Ja, er war pickepacke voll und ein jüngerer Mann scheint wohl diesen goldenen Tippschein ausgefüllt zu haben. Alle BerlinerInnen gucken jetzt ziemlich traurig drein. Aber gut, vielleicht beim nächsten Mal. Glückwunsch nach Nordrhein-Westfalen in den Kreis Mettmann zu dem glücklichen

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2: Um 7. Mit Marie-Louise Bress. Grüne und SPD hier in Berlin haben ihre Sondierungen mit der Linken gestoppt. Sie wollen bewerten, ob getroffene Verabredungen noch gelten. Es geht um einen Beschluss der Linksfraktion bei ihrer konstituierenden Sitzung. Offenbar sollen alle Verabredungen unter dreien erst nach dem Landesparteitag wirklich gelten. Fraktionschefin Elif Ehreib.
3: Auf dem Landesparteitag, wenn wir ein Sondierungsergebnis haben, das ist die Grundlage, warum wir dann den Eintritt in die Koalitionsgespräche beschließen. Das beschließt aber nicht die Fraktion, das ist das Primat der Partei.
2: Alle Abgeordneten der Linken hatten gestern eine Erklärung unterschrieben, die das Existenzrecht Israels anerkennt. Auch die Neuköllner linke Politikerin Emde. Sie wurde auch nicht, wie erwartet, aus der Fraktion ausgeschlossen. Schlechte Nachrichten aus dem Vatikan. Ärzte haben bei Papst Leo Lungenkrebs festgestellt. Der bösartige Tumor konnte zusammen mit einem Teil des Lungenflügels entfernt werden. Der 71-Jährige hat die OP gut überstanden. Er bleibt einige Zeit im Krankenhaus. Die schwarz-rote Koalition hat ihren Streit über die Einführung einer Zuckersteuer auf Getränke beigelegt. Nach Medienberichten ist eine Steuer in zwei Stufen vorgesehen. Für Getränke mit einem Zuckergehalt ab 5 oder 8 Gramm pro 100 Milliliter soll ein Steuersatz von 26 bzw. 32 Cent gelten. Für kleinere Unternehmen soll es Ausnahmen geben. Die Zuckersteuer wird nachher Thema im Kabinett sein. Vor dem Kriminalgericht Moabit werden heute Schilder gehalten mit der Aufschrift »Die Scham muss die Seite wechseln«. Anlass ist das Prozessende um einen mutmaßlichen Serienvergewaltiger aus Lichtenberg. Der 69-jährige Elektriker soll Dutzende Frauen in seine Wohnung gelockt, sie betäubt und vergewaltigt haben. Aufnahmen der Taten sammelte er und prahlte damit im Netz. Die Staatsanwaltschaft fordert eine Haftstrafe mit anschließender Sicherungsverwahrung. Verhandelt wurden bislang 14 Fälle, die Zahl der Opfer ist aber deutlich höher. Es wird ermittelt, bisher wurden rund 50 Opfer identifiziert. Kaffee, Butter, Käse und Milch rund um die Uhr einkaufen, das könnte bald selbst in kleinen Gemeinden in Brandenburg möglich sein. Der Landtag will heute das Ladenöffnungsgesetz ändern und so den Weg für Smart Stores freimachen. Das sind vollautomatische Läden ganz ohne Personal, sagte uns der Hauptgeschäftsführer des Einzelhandelsverbands Berlin-Brandenburg, Nils Busch-Petersen, im Interview.
4: Smart Stores sind eine intelligente Antwort auf eine der Herausforderungen unserer Zeit, nämlich auch in den ländlichen Räumen, dünn besiedelten Gegenden etc. eine Grundversorgung sicherzustellen.
2: Die Stores sollen auch an Sonn- und Feiertagen öffnen können, nur Regale werden dann nicht aufgefüllt. Kurzer Sport: In der Fußball-Champions League hat Bayern München am Abend gegen die Norweger Viking Stavanger 3:3 gespielt. RB Leipzig gewann gegen Eindhoven 1:0. Soweit das Neueste aus der Flux FM Nachrichtenredaktion.
5: Ja, von schlauen Geschäften jetzt zu grauem Wetter. Fühlt sich gerade so ein bisschen verhangen an, so ein bisschen grau-herbstlich, wenn auch nicht ganz so kalt. Gestern war es um dieselbe Zeit schon ordentlich frisch. Wir sind aktuell bei 11 Grad. 16 bekommen wir heute maximal und dazu heute den ganzen Tag über eher viele Wolken, wenn überhaupt nur kleinere Auflockerungen und aber auch erstmal kein Regen. So sieht es dann morgen ebenfalls aus. Am Freitag sogar bis fast zu 20 Grad, auch wieder mit etwas mehr Sonnenschein. Der Niederschlag kommt dann Richtung Wochenende wieder.
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5: 7:03, ihr hört super früh auf Flux FM mit Sascha Schlegel. In einer halben Stunde gibt es hier die wichtigen Termine des Tages. Und jetzt zum Start in dieser Stunde erstmal eine Künstlerin, die noch vor 2 Wochen unsere Bergfest-Saison ja glorreich beendet hat. Carla Ahart, eine tolle Sängerin, hier mit ihrem Stück Worst Case Syndrom, und ich wünsche euch einen guten Start in diesen Mittwoch.
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0: Ja, Deutschland hat Tokyo Hotel, die USA haben zum Beispiel The National und Kanada hat diese beiden Zwillingsschwestern, Tegan und Sarah. Ja, es gibt viele Zwillinge, die gemeinsam musizieren in der Musikwelt, natürlich mit diversen unterschiedlichen Musikstilen. Tegan und Sarah hier im Indie-Pop-Bereich unterwegs, hier gerade mit ihrem Stück Walking with a Ghost um 7:08.
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0: Ach, die Vorfreude ist schon jetzt sehr, sehr groß. Fink wird heute Abend bei uns unten im Fluxbau spielen. 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Also es ging dabei vor allen Dingen speziell um die Soundästhetik von 1974. 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
0: Und es folgt zur Einstimmung ein Stück aus dieser neuen Platte, The City is Coming to Erase It All. Das Album erschien im Juni und hier hören wir Two Magpies daraus. Das sind Fink.

0: Voll schön. Hat gerade ziemlich perfekt in meine morgendliche Stimmung um 14 Minuten nach 7 gepasst. Dieses Stück von Think Two Magpies aus der neuen Platte, die unter anderem heute Abend auch ab 17 Uhr im Fluxbau präsentiert wird. Und ihr könnt das Ganze live hören ab 17 Uhr auf 100,6 Flux FM.
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0: ist doch ein schönes Kompliment. You got me feeling. Du hast mich fühlen lassen, auch wenn das in jegliche Richtung gehen kann, aber am Ende, fühlen ist besser als nicht fühlen. Die Parcels hier mit You got me feeling. Gefühle gab es auch letztes Jahr bei ihrem Konzert in der Max-Schmeling-Halle, als sie sich dann vorne auf den Bühnenrand gesetzt haben und davon erzählten, dass sie noch ein paar Jahre zuvor noch in den Straßenecken rund um die Max-Schmeling-Halle noch als Musiker auf der Straße standen, um dort ihr Geld zu verdienen und mittlerweile die Max-Schmeling-Halle ausverkaufen. Das ist eine Erfolgsgeschichte, die Berlin und die Musikwelt in Berlin damals noch schreiben konnte. Ich weiß nicht, ob das immer noch so einfach ist. 20 Minuten nach 7 damit.
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0: Obwohl selbst für die nächste Künstlerin schien es ja relativ einfach und vor allen Dingen auch eine steile Erfolgskurve nach oben. Die Österreicherin und Musikerin und Schauspielerin Fuffi 50. Ja, aus dem Schauspiel ursprünglich kam sie dann irgendwann zur Musik und dachte sich, sie entwirft einfach ein alter Ego. Ganz mit schneller Sonnenbrille und gegeltem Haar und fertig war das Projekt Fuffi 50. Und vor allen Dingen die Mischung aus Deutsch und Englisch auf eine überaus gekonnte Art und Weise. Und wir hören aus ihrem neuen Album New Era, Same Era, das dann im März des nächsten Jahres erscheinen wird. Das neue Stück New Era hier von Fuffi 50 auf Flux FM.

Tja, der pointierte Denglisch-Drops ist auf alle Fälle noch nicht gelutscht bei Fufi 50. New Era, das neue Stück aus dem kommenden Album New Era, Same Era, das wird im März erscheinen. Ja, das Glück soll niemals enden. Das Glück soll auch niemals enden, selbst ohne Haare, denn heute ist glücklich trotz Glatzetag. Ich erinnere mich noch, im Juli diesen Jahres gab es ja im Görlitzer Park zum allerersten Mal einen großen Auflauf an Glatzköpfen Berlins, beziehungsweise wurde aufgerufen, dass diese sich doch dort alle kollektiv einfinden, was irgendwie sehr schön war. Es gibt dazu auch immer noch sehr viele Bilder und ich frage mich, warum sie eigentlich diesen Tag dafür damals ausgewählt hatten und warum nicht den heutigen 14. Oktober, denn heute eben der glücklich trotz Glatzetag. Wenn ihr noch Haare habt, euch aber anders glücklich machen wollt heute, dann könnt ihr auch den nun folgenden Tag zelebrieren. Einfach ein Insekt mit Schokolade überziehen und dieses dann verspeisen. Denn heute ist der Tag, ist ein mit Schokolade überzogenes Insekttag. Wer sich diese Tage ausdenkt, das ist mir immer ein großes Rätsel. Aber wer sich weitere heutige wichtige Termine auf den Kalender geschrieben hat, das erfahrt ihr gleich. Denn hier gibt es gleich die Agenda nach Musik von Raphael Sadiq und Q-Tip mit ihrem Stück Get Involved. Ich verspreche euch, es gibt auch durchaus relevante politische Termine für den heutigen Plan. Mehr dazu gleich.

0: Ja, Engagement ist was Tolles, nicht nur im sozialen Miteinander, sondern auch im romantischen. Get involved hier, doch motivierende Worte von Rafael Sadiq und Q-Tip um 7:30 Uhr.
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0: Ja, was steht denn heute auf dem Terminplan an wichtigen Terminen? Los geht es im Bundeskanzleramt und zwar überraschend gesund. Um kurz vor 10 gibt es nämlich für das versammelte Bundeskabinett erstmal frisches Kernobst. Die diesjährigen Apfel- und Blütenköniginnen verteilen Körbe beim traditionellen Apfelkabinett. Gut gestärkt mit Knackigem aus der Familie der Rosengewächse geht's dann kurz nach 10 direkt ans flüssige Süße. Die Koalition will endlich den Weg für eine Zuckersteuer auf gesüßte Getränke freimachen. Außerdem auf dem Plan der Bundesregierung mehr Schutz für Kinder im Netz und eine neue Kommission für die Pflegereform. Bei der deutschen Wirtschaft dreht sich heute alles ums grüne Gewissen. Die Industrie- und Handelskammer lädt zum Klimaschutztag nach Berlin. Motto: Wirtschaft stärken, Zukunft sichern. Und dafür ist der Klimaschutz eben essentiell. Und mit dabei VertreterInnen aus Wirtschaft, Politik und Wissenschaft. Und einen weiteren politischen Termin am Nachmittag feiert dann das Rote Rathaus. Der regierende Bürgermeister Kai Wegner verleiht 3 engagierten Berlinern das Bundesverdienstkreuz. Unter anderem für ihren Einsatz im Klimaschutz und die Aufarbeitung der Berliner Polizeigeschichte. Um 17 Uhr feiert eine Altbekannte eine Premiere am Mikrofon. Angela Merkel startet ihre neue Talkreihe Merkel Unplugged. Sie trifft fünf Schulklassen und stellt sich den Fragen der Jugendlichen. Und zu hören gibt es das Ganze dann später im Radio beim Deutschlandfunk. Ja, und keine Überraschung, der Herbst ist mittlerweile da und lässt sich auch im Stadtbild erkennen mit den ersten Haufen von bunten Blättern. Übrigens, pro Saison sammelt die BSR, die Stadtreinigung, 36 Tonnen Laub ein. Das entspricht dem Gewicht von 6000 afrikanischen Elefanten. Nur mal so als Vergleich. Ja, und wie wird das Laub jetzt gesammelt? Mit Rechen, Laubbläsern und Besen. Und wie das aussieht, wird heute Morgen um 10.30 Uhr überaus eindrucksvoll bei einer Pressevorführung an der Rosentreter-Promenade nahe der Ecke Gorkistraße gezeigt. Toll. Und zum Schluss die prominenten Geburtstagskinder heute. Wir gedenken erstmal der politischen Denkerin und Philosophin Hannah Arendt, die heute Geburtstag gehabt hätte. Unter denen, die heute noch wirklich feiern können, ist eine Schauspielerin, die wir gestern erst bei uns im Interview auf Flux FM gehört haben. Und heute feiert sie dann einen runden. Schauspielerin Friederike Becht begeht heute ihren 40. Geburtstag. Und ihre neue Netflix-Serie Die Falle läuft seit gestern ja überall online. Und Nachrichtensprecher und Sachlichkeit in Persona Peter Klöppel feiert heute seinen 68. Geburtstag. Pop-Legende Sir Cliff Richard wird schon stattliche 86. Und Sängerin Nina Katrin Kaiser, besser bekannt als Nina Chuba, pustet heute 28 Kerzen auf ihrer Geburtstagstorte aus und stößt dann wahrscheinlich mit ganz viel Whiteberry Lillet an. Aber ich habe mich musikalisch für einen anderen Geburtstag entschieden. Und zwar für Usher. Der wird heute 48. Und wir hören ihn hier mit seinem Stück Burn. Ganz romantisch machen wir es uns jetzt hier um 7.32 Uhr. Soweit die wichtigen Termine des Tages. Euch einen schönen Morgen weiterhin. Und falls ihr Geburtstag habt, herzlichen Glückwunsch.
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Usher mit Burn und 48 Kerzen brennen heute auf seiner Geburtstagstorte. Er hat Geburtstag. Usher war das hier um 7:36 Uhr. Ihr hört super früh auf Flux FM. Aktuelle Temperaturen bei 11 Grad. 16 bekommen wir heute maximal. Dazu eher ein bisschen bewölkter. Wenn wir Glück haben, ein paar sonnige Abschnitte, aber ansonsten auch erstmal kein Regen. Ebenfalls auch morgen und übermorgen nicht. Erst Richtung Wochenende. Euch einen schönen guten Morgen.

Ja, manchmal können die Geräusche und der Klang von Mitmenschen auch durchaus schön sein, beziehungsweise vor allen Dingen, wenn man irgendwie mit romantisch miteinander verbunden ist, dann ist irgendwie jedes kleine Geräusch, das der andere verursacht, schon auch irgendwie toll. Ich leide aber tatsächlich an so einer Überempfindlichkeit, vor allen Dingen, wenn es um Essgeräusche geht. In der Wissenschaft sagt man dazu Misophonie, und da geht es auch gar nicht um die Lautstärke oder so, aber wenn irgendwo gekaut wird, wenn irgendwie laut getrunken wird, geschluckt wird oder irgendwelche anderen Geräusche meiner Mitmenschen gemacht werden, ja, dann reagiere ich da sehr sensibel drauf, mit latenter Abneigung auch dem verbunden. Deswegen, The Sound of You löst bei mir eher so eine Gänsehaut aus und nicht im positiven Sinne. Another und Teed, Totally Enormous Extinct Dinosaurs, hier gemeinsam mit diesem Stück Sound of You. Auf alle Fälle ein schöner Soundtrack zum Start in diesen Mittwochmorgen, an dem ihr gerade vielleicht an einem Frühstückstisch sitzt und vielleicht auch die Essgeräusche eurer Mitmenschen ertragen oder erleben dürft. So, wir hören jetzt Musik von Softloft, die Schweizer Band, das Kollektiv um Juri Stamm, eine tolle Band, die ich in den letzten 2 Jahren auch, glaube ich, schon mittlerweile 3-mal gesehen habe, und ich glaube, jedes Mal mir nur dachte, ich will sie noch ein 4. und 5. und 6. Mal sehen, weil sie so, so toll sind. Das ist einfach wunderbare Popmusik, die zum Teil auch eben sehr melancholisch daherkommt, getragen wird von der ganz besonderen Klangfarbe der Sängerin. Ja, und die Band aus der Schweiz ist zu Besuch heute Abend im Lido. Das Konzert ist schon lange ausverkauft, auch hier im Team mussten wir uns darum schlagen, wer Tickets bekommt. Auf alle Fälle eine große Empfehlung. Wenn ihr noch letzte Gästelistenplätze wollt, dann solltet ihr um kurz nach 11 hier auf Flux FM einschalten. Dann werden wir diese euch schenken. Und was so toll ist an dieser Band, hört ihr jetzt hier schon mal mit ihrer Nummer Chord. Das sind Softloft heute Abend live im Lido und hier jetzt für euch auf Flux FM.

wenn Matt Berninger, der Sänger von The National, bei diesem Stück jetzt nie so wirklich zeigt, was er gesanglich eigentlich alles drauf hat, ist es immer noch ein brillantes Stück von The National, Fake Empire. Was gesanglich mit diesem Stück aber möglich ist, wurde jetzt gerade erst unter Beweis gestellt, und zwar am vergangenen Sonntag beim People Festival im Funkhaus. Zum Festivalabschluss fanden sich ja alle Menschen des Festivals, alle MusikerInnen, die dort gespielt haben, vor allen Dingen auch die Gäste, in der großen Halle ein, und dann am Ende wurde zum Beispiel auch dieses Stück gemeinsam mit allen gesungen, inklusive 4/5 der Band The National, ohne Matt Berninger, der war der Einzige, der gefehlt hat, aber dafür die beiden Zwillingsbrüder, die dort, oder die zwei Zwillingsbrüderpaare, die bei The National aktiv sind, und vor allen Dingen dann auch mit den anderen 174 MusikerInnen auf der Bühne wurde dann das Stück gemeinsam mit dem Publikum gesungen und Fake Empire eingeläutet, und da wurde dann auch wirklich unter Beweis gestellt, was gesanglich alles möglich ist. Es war ein toller Moment, und hier gerade Fake Empire von The National als Erinnerung an das vergangene People Festival. Um 7.52 Uhr bleiben wir noch bei internationalen Musikern in Berlin, denn der Sänger von Interpol, Paul Banks, ist ja mittlerweile hier in Berlin zu Hause. In der Corona-Zeit hat er noch im schottischen Edinburgh gewohnt und hat dort eine Berlinerin kennengelernt, mit der ist er mittlerweile verheiratet und hat auch ein Kind, und deswegen ist er jetzt hier nach Berlin gezogen und bastelt hier schon seit einiger Zeit an einer neuen Band, wie er jetzt gerade im Interview verraten hat, mit dem Gitarristen Aaron Hempel, der vorher noch bei den Liars aktiv war. Und Aaron Hempel ist aber nicht nur Mitmusiker von Paul Banks, sondern auch Steuerberater und auch Krankenversicherungsberater. Denn Aaron Hempel als Berliner hat ihm hier auch so ein bisschen geholfen, mit dem Berliner Behördendschungel klarzukommen, und hat ihm eine eigene Krankenversicherung auch so ein bisschen in die Hände gegeben. Und ich kann Paul Banks auch als langjähriger Berliner sagen, dieser Wahnsinn im Behördendschungel, der wird sich nie auflösen und der wird auch nie einfach, egal wie lange man hier schon lebt. Also auf alle Fälle wird es vielleicht bald eine Berliner Band um Paul Banks, dem Sänger von Interpol, geben und vor allen Dingen ja dann am 11.11. auch das große Heimspiel geben. Paul Banks

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1: Um 8. Mit Marie-Louise Bress. Nach tagelangen Sondierungen gibt es eine Pause. SPD und Grüne hier in Berlin haben die Sondierungen mit der Linken unterbrochen und sprechen von Wortbruch. Das liegt an einem Beschluss der Linke-Fraktion, wonach alle Verabredungen und Papiere aus den Sondierungen erst kurz vor den Koalitionsverhandlungen gelten sollen, wenn ein Parteitag zustimmt. Das stößt auch auf Bundesebene auf. Grünen-Chef Felix Banatschak.
2: Man muss natürlich die Frage stellen, worauf will man sich auch in der Zukunft verlassen können, wenn eine Verabredung, die letzte Woche getroffen wurde, auch eine Ankündigung, was personelle Konsequenzen angeht, offensichtlich nichts wert sind. Die Linke muss jetzt klären, wie sie das Problem lösen will.
1: Dabei geht es auch um die Neuköllner Linke-Politikerin Vanessa Emde, die trotz ihrer anti-israelischen Haltung nicht ausgeschlossen wurde. Auch Emde hatte einer Erklärung gegen Antisemitismus zugestimmt. Ob Rot, Grün, Rot noch eine Chance hat, ist offen. Papst Leo hat Lungenkrebs. Dem 71-Jährigen sei bei einer Operation in Rom ein bösartiger Tumor und ein Teil des rechten Lungenflügels entfernt worden, heißt es aus dem Vatikan. Die Ärzte hatten demnach einen bösartigen Tumor schon vermutet. Der Papst hat die OP gut überstanden. Er wird einige Zeit im Krankenhaus bleiben. Saftschorlen und Eistees werden bald teurer. Die Bundesregierung hat sich auf einen Kompromiss bei der Zuckersteuer geeinigt. Im Kern geht es um Getränke, die mindestens 5 Gramm Zucker auf 100 Milliliter enthalten, schreibt das Redaktionsnetzwerk Deutschland. Ab Juli nächsten Jahres soll ein Steuersatz von mindestens 26 Cent pro Liter gelten. Ist deutlich mehr Zucker enthalten, steigt auch der Steuersatz. Der Bund rechnet mit Einnahmen von rund 69 Millionen Euro im Jahr. Was die Spätis für Berlin sind, könnten Smart Stores bald für Brandenburg sein. Der Brandenburger Landtag will mit einer Änderung des Ladenöffnungsgesetzes heute den Weg für die vollautomatischen Läden ganz ohne Personal ebnen. Dann könnte bald auch im ländlichen Gebiet rund um die Uhr eingekauft werden, auch nachts und sonntags, sagte uns der Hauptgeschäftsführer des Einzelhandelsverbands Berlin-Brandenburg, Nils Busch-Petersen, im Interview.
3: Ich denke, das wird es in verschiedenen Formen, auch in kleinster Form, schon für relativ kleine Gemeinden geben können. Wir sehen ja heute schon, dass bestimmte Handwerkshandelsbetriebe wie Bäcker oder auch Fleischer ihr Angebot quasi autonom in Automaten feilhalten. Von da ist es ja nur ein kleiner Schritt zu einem kleinformatigen Laden, der vielleicht alle Grundbedürfnisse hat.
1: Ob kleinere Gemeinden einen Job wollen, sollen sie selbst entscheiden können. Und der Sport: in der Fußball-Champions League hat Bayern gegen den norwegischen Club Viking Stavanger 3:3 gespielt. Leipzig gewann sein zweites Spiel mit 1:0 gegen Eindhoven. Soweit das Neueste aus der Flux FM Nachrichtenredaktion.
4: Dankeschön, ja. Ein relativ unspektakulärer Mittwoch bisher wettertechnisch. Wird so langsam heller, aber die Sonne kommt jetzt auch nicht so richtig raus durch die Wolken. Heute insgesamt eher bewölkt, wenn überhaupt nur vereinzelte Auflockerungen, aber dafür insgesamt trocken. 11 Grad aktuell, nicht mehr ganz so kalt wie gestern zur selben Zeit. 16 Grad heute maximal. Morgen sieht es ähnlich aus. Am Freitag kann es dann sogar etwas mehr Sonne geben bei bis zu 20 Grad.
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4: 8:03, ihr hört super früh auf Flux FM mit Sascha Schlegel. Frau Bergi kommt hier gerade ins Studio rein mit Helm auf und noch Kopfhörern im Ohr.
6: Ja, warte, wie ich das jetzt
4: Fahrrad
6: hinkriege?
4: Du hast ein neues Fahrrad bekommen, ne?
6: Ja, ich habe ein neues Fahrrad. Ja. Ich mich letzte Woche schon mit Gerzi unterhalten, ja. Der goldene Blitz. Ja. Leben auf der Überholspur, sage ich nur, Herr Schlegel.
4: Ja, ist jetzt ganz sportlich unterwegs. Sieht fast aus wie so ein kleiner, flitziger Single-Speed.
6: Ja. Mega,
4: ist es aber
6: oder?
4: Nicht, ne? Hat eine Gangschaltung.
6: Hat schon noch eine Gangschaltung. Ich muss
4: aber
6: ja hoch auf den Berg.
4: Klein, leicht und flitzig.
6: Ja, das ist einfach der Hammer. Das ist wirklich toll.
4: Gut,
6: also sportlich. Falls ihr jetzt gerade unterwegs wart in Berlin und so einen kleinen Blitz an euch vorbeiziehen habt, das war ich.
4: So, wir starten wie ein Blitz in diesen Mittwoch. Auch wenn es sich heute bei mir noch ein bisschen müde anfühlt. Bei
6: ja,
4: dir auch?
6: Ich mache dir mal ein Käffchen, ne?
4: Danke.

0: Ja, für manche Cis-Männer auf dem Weg zum performativen Mann, vielleicht so eine Zwischenstation, wenn sie der Meinung sind, sie sind progressiv, feministisch, sensibel, dann ist das für manch andere Menschen oder beziehungsweise auch für Flinter-Personen vielleicht nur das absolute Minimum, das Bare-Minimum, hier von Blond besungen, um 8:09. Lasst uns an dieser Stelle mal kurz über Lawinen sprechen. Ich will kurz ein Klischee aufräumen. In Hollywood wird das ja gerne mal gezeigt, dass man Lawinen mit Schall oder mit seinem eigenen Ruf auslösen kann. Das ist nicht möglich. Also Lautstärke reicht nicht allein aus. Der Schalldruck reicht nicht aus, um eine Lawine auszulösen. Staublawinen können bis zu 300 km/h schnell werden. Und wenn eine Schneelawine von oben herunter rast, dann entsteht auch Reibungswärme und die kann den Schnee zum Schmilzen bringen. Und wenn die Lawine dann zum Stehen kommt, gefriert dieser dann auf einmal ganz, ganz schnell und wird fast zu einer massiven Eismasse. Soweit Fakten über echte Lawinen. Jetzt kommen wir zu einer ganz anderen Lawine, einer soundtechnischen Lawine aus Australien, und zwar The Avalanches. Jetzt versteht ihr vielleicht auch die Überleitung, denn Avalanche ist das englische Wort für Lawine. Und diese Band bringt am Freitag ein neues Album heraus. Zeit, um uns mal weitere Fakten zum Thema Avalanches anzuhören. Martin Gerz.
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2: Bevor sie die Welt als The Avalanches mit geschmeidigen Disco- und Dance-Collagen erobern, starten die Gründungsmitglieder Robbie und Tony 1994 als wilde Noise-Punk-Band namens Alarm 115. Erst als ihr damaliger Schlagzeuger aus Australien abgeschoben wird, löst sich die Punk-Formation auf und die Musiker beginnen, kistenweise alte Platten in Second-Hand-Läden zu kaufen.
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0: The Avalanches sind dann am Freitag zurück mit ihrem neuen Album No Bad Memories. 31 Tracks darauf enthalten und hier schon mal ein Auszug davon, und zwar eine Zusammenarbeit mit John Glacier und Kaja Al-Hanafi. Far Away ist das Stück, The Avalanches.

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0: ist für mich auch so der Soundtrack für so ein Rummel-Fahrgeschäft. Und noch einmal, und noch einmal, one more time, und one more time. Ja, da wird hier gefeiert, da wird gelacht, da wird Spaß gehabt. Und noch einmal Daft Punk hier mit One More Time aus dem Jahre 2000 und ihrer Platte Discovery. Eine Band, die es so in der Form leider nicht mehr gibt, aber dafür sind die Mitglieder mittlerweile in den letzten Wochen und Monaten immer wieder mal aufgetaucht in irgendwelchen Diskussionsrunden, in Kunstprojekten oder in irgendwelchen anderen Veranstaltungskontexten. Also so ganz können sie das Musikmachen und das öffentliche Auftreten noch nicht sein lassen. Wir haben es damit 8.21 Uhr.
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0: Eine Künstlerin aus den USA, die ihr öffentliches Auftreten mittlerweile auch sehr viel erweitert hat, ist Phoebe Bridgers, die Musikerin, die ja nicht nur gemeinsam mit zwei Kolleginnen das Supergroup-Projekt Boy Genius betreibt, sondern mittlerweile auch unter die SchauspielerInnen gegangen ist. Im neuen A24-Film Primetime ist sie jetzt mittlerweile auch neben großen, bekannten SchauspielerInnen zu sehen. Ja, und hier hören wir sie mit ihrem neuen Solowerk, Phoebe Bridgers, mit dem Song On Video.

Ja, musikalisch klingt er auch immer wieder so wie so ein Waldschrat. Lord Huron mit Meet Me in the Woods, ja, in den Wäldern, in denen man aktuell wahrscheinlich viele Menschen beim Pilze sammeln treffen kann. Bei diesem Wetter da draußen eigentlich auch perfekt, wenn es so ein bisschen feucht ist, so ein bisschen Regen und noch nicht Temperaturen im Frostbereich, dann sprießen die Pilze. Vielleicht ja dann am Wochenende mal wieder. So, wir hören gleich rein in das neue Album von Mia, unser Album der Woche. In dieser Woche neben der neuen Platte von Bilderbuch, ja, eine Woche, mit der gleich zwei Alben hier in den Mittelpunkt gerückt werden. Bis es soweit ist, bis hier gleich Mia im Mittelpunkt stehen, hören wir Lena, Magdalena aus München. Keine Zeit heißt das Stück.

0: Lena aus München mit Keine Zeit. Die Zeit jetzt 8.31 Uhr.
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0: Ich kann mich noch ziemlich gut daran erinnern, ich war mittendrin in der Schulzeit, vielleicht so 10., 11. Klasse, Anfang der Nullerjahre. Da kam ja dann so die erste große Indie-Musik aus den USA, aber auch hier in Berlin ploppten auf einmal Bands auf wie Wir sind Helden oder Mir. Und ich erinnere mich auch noch an das Debütalbum Hieb und Stichfest und auch 2 Jahre später an das Album Stille Post. Das waren großartige Platten, die auch wirklich so ein bisschen meine musikalische Sozialisation begleiteten. Mittlerweile sind wir viele Jahre später schon bei Album Nummer 10 angekommen, Euphorie und Alltag heißt das neue Album, das sie jetzt gerade erst am vergangenen Sonntag bei uns und im Fluxbau mit einer großen Record-Release-Show zelebriert haben, und ein Album, das wir euch in dieser Woche ausführlich vorstellen wollen. Das sind Mia aus Berlin und hier mehr zur neuen Platte von Selina Riedel.
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3: 6 Jahre sind seit Mias letztem Album vergangen. 6 Jahre, in denen viel passiert ist, allen voran die Corona-Pandemie, die nicht nur das öffentliche Leben lahmlegt, sondern auch die Musikbranche für lange Zeit zum Stillstand bringt. Die erste Single, mit der sich die Berliner Band nach so langer Funkstille zurückmeldet, ist Los. Damit machen sie das, was der Titel verspricht. Sie brechen auf und setzen ein neues musikalisches Kapitel in Gang.

0: Ein Song, der in der Zeit entsteht, in der wir nach Jahren des Lockdowns endlich wieder aufatmen. Als das Leben allmählich zurückkehrt und sich plötzlich ein Gefühl von Freiheit einstellt, das viel zu lange gefehlt hat, erzählt Nietzsche.
1: Wir haben alle die Pandemie erlebt und die war ja nicht mit einem Schnipser oder einem Wimpernschlag vorbei. Das hat einfach Jahre gedauert. Das Abtauchen ging schneller als das Auftauchen. Und tatsächlich war das der große Seufzer, der große, wirklich authentische, ehrliche Aufatmer. Es geht wirklich wieder los. Deshalb ist das auch so, das ist so wahr, das ist so null oberflächlich gemeint, sondern so, wow, im Grunde genommen ist das wie der erste Atemzug.
0: Auch wenn Los eine Hymne für den Neuanfang ist, spiegelt Euphorie und Alltag ungeschönt all das wider, wofür die Band seit fast 30 Jahren steht. Große Gefühle, Sehnsüchte und Träume, aber auch Zweifel und Ängste. Mia tragen ihr Herz auf der Zunge und halten nichts zurück, vor allem nicht das, was ihnen am meisten auf der Seele brennt. Weniger Neuanfang also, sondern eher eine konsequente Weiterentwicklung ihres Könnens.
1: Für mich ist es irgendwie eher die Quintessenz all unserer Expertise, die wir über die letzten 29 Jahre gesammelt haben. Und das fühlt sich für mich so gut an diesem Album. Wir haben gar keine Angst vor gar nichts. Das Einzige, wir sind das Limit. Also machen, sich etwas trauen, etwas riskieren. Wir haben uns in diesem Album wahnsinnig viel gegenseitig ermutigt und gesagt, doch sag mal, was du denkst. Doch zeig mal die Linie. Jetzt lass doch nochmal jammen.
0: Euphorie und Alltag ist ein Plädoyer dafür, sich selbst die kostbaren Momente zu schenken. Die Momente, die zeitlos sind, die sich der alltäglichen, immer wiederkehrenden Chronologie entziehen. Trotzdem steckt darin auch ein Aufruf, selbst im unspektakulären Alltag nach Momenten der Euphorie zu suchen. Nach kleinen Zeitinseln, wie Gunnar sie nennt.
2: Ich glaube, es ist unsere Aufgabe und es ist eine schöne Aufgabe oder vielleicht auch irgendwie so eine Art Herausforderung, sich diese Zeitinseln zu suchen und auch die Souveränität über diese Wahrnehmung zurückzugewinnen und im Moment zu sein vielleicht oder auch im Moment zu bleiben. Das wird zum Beispiel auf diesem Album ganz deutlich in so einem Song wie Shooting Stars erzählt, wo man ja einfach mal behauptet, dass dieser Sommer nie vorbeigeht.
3: Shooting Stars.
0: Auf ihrem 8. Studioalbum geben sich Mia lieber ruhelosen Spinnereien hin, als sich von Zweifeln bremsen zu lassen. Sie tauschen Übermut gegen Überforderung und suchen trotz des Alltagstrotz auch Euphorie in den kleinen Momenten. Keine Neuerfindung, aber immer wieder aufs Neue gut.
4: Ach, immer wieder aufs Neue gut. Das neue Album von von Mia, Euphorie und Alltag, so heißt die Platte, auf fluxfm.de und in der Flux Music App. Hört ihr auch noch das ganze Interview mit den beiden, die uns besucht haben, Mietze und Gunnar von der Band Mia. 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Und hier lassen wir die Sternschnuppen vorbeirauschen. Mia mit Shooting Stars, 8:36 Uhr.

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Auch wenn der Titel überaus bunt erscheint, hat das, beziehungsweise haben die Worte Purple, Yellow, Red and Blue nichts mit dem Text zu tun. Es geht eher um Berühmtheit, das bunte Leben von bekannten Menschen, aber auch der damit verbundene Narzissmus vielleicht ab und an und vielleicht auch so ein bisschen der hedonistische Lifestyle, der damit einhergeht. Portugal the Man hier mit Purple, Yellow, Red and Blue um 8.43 Uhr. Wir gehen zurück in die Zeit, in das Jahr 1996, vor etwas mehr als 30 Jahren dort in Las Vegas fielen Schüsse auf ein Auto an einer Kreuzung und wenige Tage später verstarb der Fahrer im Alter von 25 Jahren und bis heute blieb dieser Fall ungelöst. Klingt so ein bisschen wie so eine True Crime Story, ist aber ein wichtiger Bestandteil der Musikgeschichte der USA und vor allen Dingen auch der Hip-Hop-Welt, denn es war die Ermordung von Tupac Shakur, der damals im Alter von 25 Jahren viel zu früh aus der Musikwelt geschieden ist und vor allen Dingen eben auch ermordet wurde. Fast 3 Jahrzehnte lang blieb dieser Fall ungesühnt und ohne Folgen, doch jetzt, gut 30 Jahre später, gab es ein spätes Urteil. Der ehemalige Gangboss Dwayne Davis wurde als Drahtzieher hinter dem Anschlag und dem Mord zu 40 Jahren Haft verurteilt. Und das ist ein historischer Schlussstrich und ein spätes Kapitel Gerechtigkeit in einem der berühmtesten ungelösten Mordfälle der Mordgeschichte. Und Tupac gibt es jetzt hier im Gedenken an diesen Musiker mit seinem Stück Changes.

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1: Vom Lehrerzimmer ins Studio, von der Schulbank zum Mischpult. Das ist die Geschichte von Anthony Schmierek, der Lehrer aus Großbritannien, mittlerweile Musiker hier mit Imogen and the Knife und ihrem gemeinsamen Stück Flight Simulator. In 5 Minuten ist es damit 9.
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1: Wir blicken zurück auf eine Band, die sich Ende der 90er gegründet hat, aus einem großen Familienclan, und zwar den Followills. Die zwei Brüder Caleb und Jared haben sich zusammengetan mit ihren beiden Cousins Nathan und Matthew, und rausgekommen ist die Band Kings of Leon. Ihre ersten Platten waren noch sehr lo-fi aufgenommen, alles sehr staubig und rockig, und dann kam mit Only the Night dann ihr großer Durchbruch. Only by the Night hieß die Platte, die sie da 2008 veröffentlicht haben. Das war der kommerzielle Durchbruch und vor allen Dingen der Song, für den sie wahrscheinlich bis heute auf ewig in den Indie-Tanzflächen verankert sind. Sex on Fire war damals auf dieser Platte. Und dann wiederum ein paar Jahre später das Album, mit dem sie sich dann wirklich endgültig in die Musikgeschichte eingeschrieben haben. Und zwar das kommerziell erfolgreichste Album 2016. Vor genau 10 Jahren erschien es, die Platte Waltz. Und heute feiert diese Jubiläum. Und wir hören nochmal rein in das große Album Waltz. Und hier mit dem ersten Song auf der Platte, Waste a Moment, die Kings of Leon. Eine Band, die mittlerweile Stadien füllt und damals die Familie erfreut hat, als sie sich gegründet haben. Aber mittlerweile die ganze Menschenfamilie.

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1: Um 9. Mit Marie-Louise Bress. Grüne und SPD hier in Berlin haben ihre Sondierungen mit der Linken gestoppt. Sie wollen neu bewerten, ob getroffene Verabredungen noch gelten. Einer der Vorwürfe, die Linke habe einen Beschluss zu Antisemitismus aufgeweicht. Linke Bundesparteichefin Ines Schwertner widerspricht am Morgen im ZDF.
2: Es wurde nicht aufgeweicht, ich kann das nur noch einmal sagen. Es ist praktisch deckungsgleich derselbe Text, den alle Abgeordneten unterschrieben haben. Und alle sind darüber enttäuscht, wenn sich jetzt drei Parteien darüber zerstreiten, was in einem Papier in einzelnen Sätzen steht. Das kann man keinem Menschen draußen mehr erklären.
1: Alle Abgeordneten der Fraktion hatten eine Erklärung unterschrieben, die das Existenzrecht Israels anerkennt, darunter auch die Neuköllner Abgeordnete Emde. SPD und Grüne hatten dagegen erwartet, dass sie wegen ihrer anti-israelischen Haltung ausgeschlossen wird. Die Linke wollte sich das aber nicht vorschreiben lassen. Schlechte Nachrichten aus dem Vatikan. Ärzte haben bei Papst Leo Lungenkrebs festgestellt. Der bösartige Tumor konnte zusammen mit einem Teil des Lungenflügels entfernt werden. Der 71-Jährige hat die OP gut überstanden. Er bleibt einige Zeit im Krankenhaus. Die schwarz-rote Koalition hat ihren Streit über die Einführung einer Zuckersteuer auf Getränke beigelegt. Nach Medienberichten ist eine Steuer in zwei Stufen vorgesehen. Für Getränke mit einem Zuckergehalt ab 5 oder 8 Gramm pro 100 Milliliter soll ein Steuersatz von 26 bzw. 32 Cent gelten. Für kleinere Unternehmen soll es Ausnahmen geben. Die Zuckersteuer wird nachher Thema im Kabinett sein. Vor dem Kriminalgericht Moabit werden heute Schilder gehalten mit der Aufschrift »Die Scham muss die Seite wechseln«. Anlass ist das Prozessende um einen mutmaßlichen Serienvergewaltiger aus Lichtenberg. Der 69-jährige Elektriker soll Dutzende Frauen in seine Wohnung gelockt, sie betäubt und vergewaltigt haben. Aufnahmen der Taten sammelte er und prahlte damit im Netz. Die Staatsanwaltschaft fordert eine Haftstrafe mit anschließender Sicherungsverwahrung. Verhandelt wurden bislang 14 Fälle, die Zahl der Opfer ist aber deutlich höher. Es wird ermittelt, bisher wurden rund 50 Opfer identifiziert. Kaffee, Butter, Käse und Milch rund um die Uhr einkaufen, das könnte bald selbst in kleinen Gemeinden in Brandenburg möglich sein. Der Landtag will heute das Ladenöffnungsgesetz ändern und so den Weg für Smart Stores freimachen. Das sind vollautomatische Läden ganz ohne Personal, sagte uns der Hauptgeschäftsführer des Einzelhandelsverbands Berlin-Brandenburg, Nils Busch-Petersen, im Interview.
3: Smart Stores sind eine intelligente Antwort auf eine der Herausforderungen unserer Zeit, nämlich auch in den ländlichen Räumen, dünn besiedelten Gegenden etc. eine Grundversorgung sicherzustellen.
1: Die Stores sollen auch an Sonn- und Feiertagen öffnen können, nur Regale werden dann nicht aufgefüllt. Kurzer Sport: In der Fußball-Champions League hat Bayern München am Abend gegen die Norweger Vikings Stavanger 3:3 gespielt. RB Leipzig gewann gegen Eindhoven 1:0. Soweit das Neueste aus der Flux FM Nachrichtenredaktion.
4: Danke, Marie-Louise. Und auch noch kurz das Wetter. 12 Grad aktuell und 16 heute maximal. Dazu insgesamt viele Wolken, nur ein paar gelegentliche Auflockerungen und erstmal kein Regen. So sieht es morgen auch aus bei 17 Grad. Am Freitag dann etwas mehr Sonne bei 19 Grad und der Niederschlag kommt dann Richtung Samstag wieder.
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4: 9:04, ihr hört weiterhin super früh auf Flux FM und auch weiterhin meine Wenigkeit am Mikrofon, Sascha Schläge. Und das hier ist Musik von Somebody's Child. Euch einen schönen Tag.

0: Die Jungfrauen aus den USA, The Virgins, die es leider nicht mehr gibt. Damals, 2009, besangen sie aber die Rich Girls, wahrscheinlich auch in ihrer Umgebung, um 9:11. Der Countdown läuft. Das diesjährige Tegelwippen geht langsam zu Ende. Und damit meine ich nicht einen Schaukelwettbewerb im gleichnamigen Berliner Bezirk, sondern ein Wettbewerb in den Niederlanden, bei dem Städte und Gemeinden mutwillig Pflastersteine und Gehwegplatten zerstören und dafür auch noch Preise bekommen. Noch bis zum 31. Oktober können die HolländerInnen mitmachen. Ja, und was steckt hinter dieser ungewöhnlichen Aktion? Was bringt das fürs Klima? Darüber spreche ich jetzt mit Bergi, sie Gehwegplattenexpertin ja. und Tegelwipperin, ja. Hobby-Tegelwipperin.
1: Also zuallererst mal, Schlicki, müssen wir einen kleinen Sprachkurs machen, weil Tegelwippen wird nicht Tegelwippen ausgesprochen, sondern wir müssen jetzt mal...
0: Tegelwippen?
1: Nein, es ist Tegelwipper. So, jetzt sprich mir mal nach.
0: Nee, das mache ich nicht nochmal.
1: Nein. Tegelwipper.
0: Tegelwippe.
1: Ja,
0: so.
1: Ja, gut.
0: Okay. Gut, aber kommen wir mal zum eigentlichen Pflastersteine rausreißen als Wettbewerb. Das klingt erstmal nach purer Anarchie. Wie müssen wir uns das jetzt vorstellen? Und ich meine, das Ganze ist ein Wettbewerb sogar.
1: Ja, genau. Also es ist eigentlich ziemlich einfach. Du als Anwohner reißt die Pflasterfliesen, diese Pflastersteine oder eben auch diese Platten, die es da in deinem Hinterhof oder in deinem Vorgarten gibt, reißt du raus mit Spaten, mit allem möglichen schweren Geschütz. Und ersetzt die durch Erde und Pflanzen. Und die entfernten Platten werden dann für die jeweilige Stadt gezählt. Und mit diesen gezählten Platten treten dann quasi Kommunen gegeneinander an, kämpfen um Trophäen, goldene Schaufeln und sowas. Und damit dann diese rausgerissenen Platten eben nicht im Weg rumliegen, bieten manche Städte sogar einen Abholservice an, eine sogenannte Dale Duxy. Aus einer eher lästigen Gartenarbeit wird also so quasi ein gemeinsames Projekt mit Wettbewerbscharakter und natürlich auch mit einem sinnigen Hintergrund.
0: Gut, ja, du hast es jetzt so vorgetragen, als wäre das alles so völlig normal, aber natürlich ist die Frage, was ist denn dieser sinnige Hintergrund dahinter?
1: Genau, es geht also um Entsiegelung, ne? Versiegelte Flächen verursachen gleich mehrere Probleme, wissen wir alle, Regenwasser kann schlechter versickern, fließt schneller in die Kanalisation, bei Starkregen wird das natürlich zum Problem. Und Steinflächen im Sommer heizen sich schneller auf, tragen damit zu einer Überhitzung von Kommunen, von Städten bei. Pflanzen dagegen können Schatten spenden, Wasser aufnehmen, Umgebung durch Verdunstung abkühlen. Und wenn heimische Blumen dort wachsen, wo früher solche versiegelten Flächen waren, dann profitieren natürlich auch Insekten davon. Wichtig ist allerdings, es kommt auch ein bisschen darauf an, wie groß die entsiegelte Fläche ist und was danach dort wächst.
0: Ja, klingt ja eigentlich ganz gut. Könnte es sowas hier auch in Berlin oder in Deutschland geben? Ich stelle mir vor, vielleicht in der Kastanienallee einfach diese Schweinebäuche, diese 300 Kilo schweren Bodenplatten einfach selber so rauszureißen. Könnte das bald auch kommen?
1: Könnte bald auch kommen. Also ich glaube, es gibt tatsächlich in Deutschland auch schon Kommunen, die mitmachen, ja, die sich da bei den Niederlanden ein bisschen was abgeguckt haben. Und es gibt auch schon ganz viele Statistiken übrigens, wie solche Aktionen laufen. Das ist ja auch ein Community-Charakter, der da entsteht. Es ist vor allen Dingen basierend auf Freiwilligkeit. Ne? Also man kommt nicht von oben und sagt, ihr müsst jetzt eure Steinplatten dort rausholen, sondern es hat sowas Spielerisches, sowas wettbewerbshaft Spielerisches und es funktioniert super, super gut. Es ist niedrigschwellig, relativ preiswert auch, ne, weil die Kommunen jetzt nicht mit so einem großen Finanzplan um die Ecke kommen müssen und jetzt Hunderttausende für die Entsiegelung ausgeben, sondern weil die Leute, also Privatpersonen ja tatsächlich selber auch mitmachen und sagen, okay, wir fangen mal bei uns im Vorgarten an. Und es stärkt natürlich auch die Gemeinschaft. Aber klar, das reicht jetzt auch nicht aus, wenn jetzt jeder nur in seinem Vorgarten ein paar Pflastersteine rausholt, sondern da muss natürlich dann auch ein bisschen größeres Konzept. Aber es gibt deutsche Kommunen und es wird natürlich auch immer wieder geschaut, ob es denn nicht auch in den Nachbarländern ähnliche Projekte gibt.
0: Die machen so viel besser einfach mit dem Fahrradverkehr und dann eben auch mit der Entsiegelung der Böden. Wir können einfach mal häufiger in unsere Nachbarländer gucken.
1: Genau, so ist es. Bis 31. Oktober noch, ne?
0: Ja, da läuft der Wettbewerb in den Niederlanden und vielleicht ist das ja eben auch ein wenig Inspiration für unsere Städte, weniger Pflaster und dafür mehr Pflanzen und ein bisschen weniger Grau vor der eigenen Haustür.
1: So, Stegi, so, ja? Kannst du noch mal sagen, worüber wir gerade gesprochen haben?
0: Über das Tegelwippen.
1: Sehr schön.
0: Schwacher Versuch.

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0: Die Beatsteaks aus Berlin, die erst im Juli auf der Burg Beeskow spielten und sich dort gegen rechts eingesetzt haben und vor allen Dingen für Zusammenhalt und ein gemeinsames Miteinander und die Jugendarbeit, die dort vor allen Dingen auch in der Niederlausitz im Landkreis südöstlich von Berlin Unterstützung brauchte. Beatsteaks hier mit ihrem Stück Ticket um 9.24 Uhr. Und Ron Stocklers wird euch gleich eine neue Serie aus dem Marvel-Universum vorstellen, ausführlicher um 9:30 Uhr. Aber erstmal hier ein neues Stück Musik bei uns im Programm.
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0: Und zwar kommt dieses von Joy Crooks, die sich für das neue Stück Painkiller mit Denzel Curry zusammengetan haben. Und ich meinte gestern schon zu diesem Song, dass der mich so ein bisschen an Outkast erinnert. Und das ist ein sehr toller Vergleich. Joy Crooks mit Painkiller.

0: Der Musiker Adam Green aus den USA, übrigens ja auch Urenkel von Felice Bauer, die auch gleichzeitig Verlobte von Franz Kafka war. Das hat jetzt nichts mit seinem musikalischen Werk zu tun, aber zeigt auch irgendwie, wie chaotisch und verbunden wir doch alle auch irgendwie miteinander sein können. Wer hätte gedacht, dass Adam Green irgendwas mit Franz Kafka am Hut hat? Hat er scheinbar. 9.31 Uhr.
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0: Wir widmen uns jetzt mal dem Thema künstliche Intelligenz und der Frage, was macht uns menschlich und was passiert, wenn künstliche Intelligenz anfängt, sich selber diese Frage zu stellen. Das klingt ja irgendwie fast so ein bisschen, als könnte man aktuell auch einfach aus den Nachrichten zitieren, ist aber im Grunde die Idee hinter der neuen Marvel-Serie Vision Quest. Wie gut KI und Superhelden zusammenpassen, das hat Flux FM-Serienexperte Ron Stocklers schon mal ausgecheckt.
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2: Wer bin ich? Ich war ein Avenger. Aber ich bin kein Held mehr. Ich habe sein Gesicht, aber nicht seine Rechtschaffenheit. Alles, was ich habe, ist sein Name.
3: Dieser lautet Vision. Wie viel der Android jedoch mit diesem gemein hat, ist offen. Einst zerstört, wieder zusammengebaut und schließlich mit Erinnerungsfragmenten der Vorlage gefüttert, stellt er sich die Frage, wer bin ich und vor allem, was bin ich? Als wäre dieses Identitätsparadoxon nicht genug, muss sich die Super-KI auch noch mit einem Kopfgeldjäger und anderen Stimmen in seinem Kopf auseinandersetzen. Vision lebt nicht allein in seinem Datenspeicher, dort ebenfalls beheimatet, weitere aus dem Marvel-Universum bekannte künstliche Intelligenzen. Darunter der böse Android Ultron, der einst die Menschheit auslöschen wollte.
4: Du bist ein Geist. Du hängst an Fäden. Doch jetzt bist du frei.
2: Ultron, du bist unfassbar grausam und gefühllos.
4: Und doch bin ich hier. Ich geistere immer noch in deinem Kopf herum und zahle keinen Cent Miete.
3: Das Spannende an Vision Quest, die Serie lässt künstliche Intelligenzen über Liebe, Trauer, Familie und Menschlichkeit philosophieren. Paul Bettany überzeugt dabei als Vision, doch vor allem James Spader stiehlt ihm als intellektueller, menschenverachtender Ultron regelmäßig die Show. Ihre Wortgefechte sind grandios. Dazu kommt ein herrlich schräges Produktionsdesign. Die KIs erleben wir in Form menschlicher Avatare, die in einem Haus leben, das zugleich zum Spiegel ihres Innenlebens wird. Insgesamt gelingt Vision Quest ein spannender Spagat. Die Serie liefert nicht nur die erwartete Marvel-Action, sondern befasst sich auch, mal witzig, mal verblüffend emotional, mit philosophischen Fragen.
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0: Ab heute online und streambar die neue Serie Vision Quest. Zum Start sind die ersten beiden der insgesamt 8 Episoden verfügbar und die anderen Episoden kommen dann immer im Wochenschritt, in Wochenschritten hinterher geschoben. Peter Fox übernimmt Vergessen wie. 9.34 Uhr, Temperaturen aktuell 12 Grad, 16 heute maximal, dazu eher viele Wolken, aber auch kein Regen.

Ja, wenn man schon an diesem Punkt in einer Beziehung ist, dann sieht's schon ein bisschen schwieriger aus. Bleib doch noch ein bisschen da, lass uns noch ein bisschen reden. Leon Bridges mit Talk It Over um 20 Minuten vor 10. Gute Nachrichten aus der Hauptstadt. Heute wird im Kampf gegen AIDS hier in Berlin ein neues Kapitel aufgeschlagen. An der Charité eröffnet heute Nachmittag offiziell das neue Forschungszentrum für HIV-Heilung, das Berlin Center for HIV Cure Research, kurz BCure. Berlin hatte ja in der Geschichte der HIV-Forschung schon mehrfach weltweite positive Schlagzeilen geschrieben. Nicht zuletzt durch die berühmten Fälle der sogenannten Berliner Patienten, die nach komplexen Behandlungen ja als geheilt galten. Und mit dem neuen Zentrum will die Charité jetzt vor allen Dingen die Grundlagenforschung massiv an einem Ort bündeln und damit gezielt vorantreiben. Also weg von reiner Symptomkontrolle hin zu neuen Therapien, die das HIV-Virus dauerhaft im Körper ausschalten oder ganz beseitigen können. Also das Ganze ein bedeutender Meilenstein für die Wissenschaft direkt vor unserer Haustür und vor allen Dingen auch ein Hoffnungssignal für Millionen Betroffene weltweit, die nach wie vor an HIV erkrankt sind. Das sind gute Nachrichten. Killies jetzt hier mit Trick Me. Es ist damit 9:41 Uhr.

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0: Ein Trio aus Los Angeles, angeführt von Michelle Joy am Mikrofon. Eine Musikerin, die ursprünglich eigentlich Sportlerin war oder beziehungsweise immer noch ist. Sie läuft Cross-Country, also Querfeldeinlauf, und ihr Vater sogar schon Olympiasportler in dieser Sportart. Und ja, neben ihrem musikalischen Schaffen vertreibt sie sich damit so ein bisschen ihre Zeit, indem sie selber immer noch querfeldeinläuft. 10 Minuten vor 10.
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0: Mit großer Vorfreude blicken wir auf den späten Nachmittag am heutigen Tag, denn Finn Greenall und seine beiden Bandkollegen sind als Trio zu Gast bei uns unten im Fluxbau zur letzten Flux on Top Ausgabe in diesem Jahr. Aber nicht bei uns oben auf der Dachterrasse, sondern wegen hoher Nachfrage in den Fluxbau verlegt, aber trotzdem natürlich im Fluxbau immer noch im intimen Rahmen. Dort wird auch die neue Platte von den dreien vorgestellt, The City is Coming to Erase It All. Ein Album, das jetzt im Juni veröffentlicht wurde, aber musikalisch perfekt in den Herbst passt, stimmungsvoll, das Ganze auch so ein bisschen retro-esk gehalten im Sound und aufgenommen in Großbritannien und dort in einer ziemlich ländlichen Abgeschiedenheit, und das hört man diesem Album auch an, und diese ländliche Abgeschiedenheit bekommt ihr dann heute Abend live präsentiert. In den letzten Tagen haben wir euch schon Gästelistenplätze für das Konzert verlost und verschenkt, und heute Abend um 17 Uhr geht das Ganze dann los und ihr könnt es aber auch live hören hier auf 100,6 Flux FM im Radio. Alle Infos zum Konzert von Fink auf Flux FM.
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0: Und hier folgt Fink mit einem Stück aus dem Album The City is Coming to Erase It All, ihrer aktuellen Platte. Hier der Song Wishing for Blue Sky. Und heute Abend können wir alle zusammen mitwünschen.

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1: Um 10. Mit Marie-Louise Bress. Nach tagelangen Sondierungen gibt es eine Pause. SPD und Grüne hier in Berlin haben die Sondierungen mit der Linken unterbrochen und sprechen von Wortbruch. Sie werfen der linke Fraktion vor, einen Beschluss zu Antisemitismus aufgeweicht zu haben. Der Bundesvorsitzende der Grünen, Felix Banatschak, am Morgen im ZDF.
2: Letzte Woche gab es die Vorstellung eines gemeinsamen Papiers. Das ist anders formuliert als das, was jetzt gestern in der Linksfraktion beschlossen wurde. Und warum ist jetzt etwas anders beschlossen worden? Weil über die letzten Tage offensichtlich in der Linken es einen großen Aufruhr zu Selbstverständlichkeiten gab.
1: Außerdem sah die Neuköllner Linke-Politikerin Vanessa Emde trotz ihrer anti-israelischen Haltung nicht wie verabredet ausgeschlossen worden. Auch Emde hatte eine Erklärung gegen Antisemitismus unterschrieben. Ob Rot-Grün-Rot noch eine Chance hat, ist offen. Es erinnert an den Fall Pellicot in Frankreich. Im Prozess um einen mutmaßlichen Serienvergewaltiger wird heute in Berlin das Urteil erwartet. Der 69-jährige Elektriker soll Frauen in seiner Wohnung in Lichtenberg gelockt, sie betäubt und vergewaltigt haben. Videos der Taten teilte er in Internetchats. 14 Fälle wurden verhandelt. Einige Frauen erfuhren erst durch die Ermittler von den Taten. Der Angeklagte hat vor dem Kriminalgericht Moabit gestanden. Die Staatsanwaltschaft fordert eine Haftstrafe mit anschließender Sicherungsverwahrung. Sie hat inzwischen rund 50 weitere Opfer identifiziert. Die Ermittlungen dauern an. Vor dem Oberlandesgericht Hamburg beginnt ein Prozess um die Sprengung der Nord Stream Pipelines vor rund 4 Jahren. Einem angeklagten Ukrainer wird vorgeworfen, die Tat gemeinsam mit weiteren ukrainischen Militärangehörigen geplant und durchgeführt zu haben. Ihm werden unter anderem Kriegsverbrechen im Auftrag der Ukraine vorgeworfen. Kiew weist das zurück. Papst Leo hat Lungenkrebs. Dem 71-Jährigen sei bei einer Operation in Rom ein bösartiger Tumor und ein Teil des rechten Lungenflügels entfernt worden, heißt es aus dem Vatikan. Die Ärzte hatten demnach einen bösartigen Tumor schon vermutet. Der Papst hat die OP gut überstanden. Er wird einige Zeit im Krankenhaus bleiben. Und der Sport: in der Fußball-Champions League hat Bayern gegen den norwegischen Club Viking Stavanger 3:3 gespielt. Leipzig gewann sein zweites Spiel mit 1:0 gegen Eindhoven. Soweit das Neueste aus der Flux FM Nachrichtenredaktion.
3: Dankeschön. Das Wetter heute insgesamt so ein Mix aus Sonne und Wolken. Insgesamt eher mehr Wolken als Sonne und dafür aber kein Niederschlag. Temperaturen noch relativ mild. Heute Morgen schon bei 11 Grad, jetzt aktuell bei 13 und maximal heute bei 16 Grad. So geht's morgen dann weiter, auch eher mit vielen Wolken, aber niederschlagsfrei. Am Freitag sogar mehr Sonne bei bis zu 20 Grad. Und am Wochenende soll es dann wieder etwas feuchter werden.
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3: Um kurz nach 10 gibt es hier Blumen für euch, für uns alle zum Start in diesen Mittwoch. Und Blumen gibt es von Tough Low und Stromae de Fleurs. Und ich wünsche euch einen blumigen Start weiterhin in diesen Mittwochmorgen, jetzt schon Vormittag.

Wurde aber auch Zeit, dass den Tyrannen ein Stück gewidmet wurde. Wie auch immer man das jetzt verstehen kann. Sam Fender hier mit Tyrants um 10 Minuten nach 10. Ich bin gerade über eine sehr spannende Studie gestolpert, die im Spiegel besprochen wurde. Es geht um die weltweite Hilfsbereitschaft von Kindern. Die wurde untersucht und zwar vom Max-Planck-Institut für evolutionäre Anthropologie in Leipzig und der Sapienza-Universität in Rom. Und sie testeten 336 Kinder im Alter von 4 bis 9 Jahren aus 6 verschiedenen Ländern und Kulturen. Und es ging dabei, ob die Kinder sich untereinander bei einem Murmelspiel helfen. Grundsätzlich, Ergebnis der Studie, man hat festgestellt, dass die Kinder weltweit generell hilfsbereit sind, egal aus welchen Kulturen oder Ländern sie kommen, es aber deutliche Unterschiede gibt in der Art und Weise, wie sie dann am Ende sich gegenseitig helfen. Und auffällig war unter deutschen Kindern, dass diese häufiger selber die Aufgabe nicht übernommen haben, sondern eher erklärt haben, wie die Aufgabe gelöst werden sollte. Also Kidsplaining, German Kidsplaining. Jetzt hat man sich natürlich auch gefragt, warum gerade bei den deutschen Kindern, und das liegt grundsätzlich auch an der kulturellen Prägung durch die Eltern und die Erziehung hier in Deutschland, die tendenziell eher erklärt, statt vorzumachen. Und das finde ich irgendwie ganz spannend. Ja, vielleicht bei den alten weißen Männern in Deutschland, die immer wieder irgendwelchen Frauen oder Kindern alles erklären, liegt das eben dann daran, dass die Kinder selber wiederum anderen das Ganze erklären. Ist irgendwie ein spannendes Ergebnis. Kann man sich, wie gesagt, im Spiegel mal genauer durchlesen. Die Studie. Wanda Lisbon übernimmt jetzt hiermit Wie es mir geht. 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
1: Tja, mit diesem Stück galoppierten und schnippten sich die drei jungen Briten, The XX, in unser aller kollektives Musikgedächtnis. The XX hier mit ihrem Stück Crystallized um 20 Minuten nach 10. Gleich wird uns Katja Berg von einem Opernstück erzählen, das sie gestern gesehen hat und das ab heute dann auch offiziell Premiere feiert. Mehr dazu dann gleich hier in 10 Minuten.
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1: Vorher hören wir ein neues Stück Musik, das ganz besonders einen überaus spannenden Menschen in den Mittelpunkt rückt. Und zwar eine Dame namens Helen Keller, geboren im Jahre 1880 in den USA. Ich musste kurz hochscrollen. 1880 geboren in den USA und litt leider schon im Kindheitsalter an einer schweren Krankheit und verlor dann ihr Seh- und Hörvermögen, lernte dann aber mit ihrer überaus tollen Lehrerin zum Beispiel dann auch das Fingeralphabet. Sie lernte lesen, schreiben, unter anderem mit Brailleschrift und sogar dann später das Sprechen. Und sie schloss ihr Studium 1904 summa cum laude ab, wurde dann Schriftstellerin, Rednerin. Ihre Autobiografie, Die Geschichte meines Lebens, wurde zu einem Bestseller und sie war in vielerlei Hinsicht aktiv. Sie setzte sich für Frauenrechte ein, für den Pazifismus. Sie war überzeugte Sozialistin und kämpfte für die Rechte von Menschen mit Behinderungen. Also Helen Keller, ein überaus toller Mensch, der so viel erreicht hat, trotz der Einschränkungen, mit denen sie konfrontiert war. Und deswegen haben wir Placebo ein Stück gewidmet. Jetzt kommen wir nämlich zu dem neuen Song. Das sind Placebo mit ihrem neuen Song Helen Keller, ein Stück für diese unglaubliche Frau, die so viel erreicht hat und sich für so viel eingesetzt hat. Placebo auf Lux FM.

Sind ja gerade auf Tour und zelebrieren 30 Jahre Band bestehen. Placebo waren das hier. Und am 16. November werden sie auch Halt machen in der Uber Arena in Berlin. Und im Interview erzählte Brian Molko zu diesem Stück Helen Keller, dass er Helen Keller, die Aktivistin und Autorin, zu seinen absoluten Lieblingspersönlichkeiten zählt und hat ihr deswegen dieses Stück gewidmet. Und mittlerweile gibt es ja in Deutschland mehr als 10 Schulen, die nach ihr benannt sind, nach diesem tollen Menschen. Und wenn ihr mehr zu ihr erfahren wollt, lest den Bestseller ihrerseits, die Autobiografie, die Geschichte meines Lebens. Eine so spannende Persönlichkeit. Bibiza jetzt hier mit Mr. Postman. In 4 Minuten ist es 11:30.

0: Noch selbst ernannt, aber vielleicht wirklich bald ein wirklicher Rock'n'Roll-Star. So heißt nämlich das neue Album von Bibiza aus Österreich und daraus hier gerade das Stück Mr. Postman um 10.30 Uhr.
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0: Kollegin Berg war in der Oper und das sage ich jetzt nicht so häufig, aber wenn, dann muss es sich lohnen, oder?
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0: Denn neben den Theatern ist auch die Deutsche Oper Berlin in die neue Spielzeit gestartet und setzt gleich auf ungewöhnliche Töne. Mit The Alone Times kommt ein Musiktheaterabend auf die Bühne, der zwischen Oper, Pop und digitalen Lebenswelten changiert. Und ja, Bergi war gestern Abend bei der Probe dabei und hat einen ersten Eindruck bekommen. Erzähl uns doch mal, worum geht's bei Alone Times?
2: Im Mittelpunkt steht so ein bisschen die Einsamkeit in einer Welt, in der wir ja eigentlich ständig miteinander verbunden sind. Mhm. Es geht um gescheiterte Beziehungen, es geht um Liebeskummer, es geht um verpasste Begegnungen, es geht um die Sehnsucht nach echter Nähe. Wir kennen das alle, ne? Wir sind anscheinend digital ständig vernetzt und trotzdem sind viele von uns irgendwie angeschlagen, sind einsam. Und ja. Das Stück fragt letztlich, warum wir uns eben trotz Social Media, trotz dieser digitalen Vernetzung so oft so allein fühlen.
0: Das Stück Alone Times ist ja im Rahmen eines Festivals in Straßburg entstanden. Wir haben Jennifer Walsh und Philipp Venables denn dieses Thema dann am Ende auf die Bühne gebracht?
2: Naja, also ich sage jetzt mal nicht als klassische durchgehende Geschichte, also es ist jetzt keine lineare Handlung, sondern eher so eine Art Collage aus verschiedenen Szenen, Monologen, musikalischen Episoden. Sehr, sehr fragmentarisch alles. Es gibt also 6 PerformerInnen, die sich dadurch unterschiedliche Lebenswelten bewegen, die dann von teils persönlichen Erfahrungen berichten. Das sind Erfahrungen, die Jennifer Walsh und Philipp Venables selber auch gemacht haben. Die haben aber auch ihre PerformerInnen gefragt, sich damit einzubringen, mit eigenen Sachen. Ja, und dazu, zu diesen musikalischen Bewegungen und Berichten kommen dann eben auch noch Social-Media-Beiträge, Textnachrichten, die dann im Hintergrund eingeblendet werden.
0: Okay, und dann als Oper gesungen oder wie können wir uns das jetzt vorstellen? Ich meine, ich habe gelesen, dass das Ganze in der Tischlerei der Deutschen Oper abläuft. Heißt es, da gibt es denn nicht mehr so viel Oper oder doch?
2: Schon, aber es lässt sich jetzt nicht so eindeutig zuordnen. Ne? Also man kann jetzt nicht sagen, das ist eine klassische Oper. Das ist eher experimentelles, zeitgenössisches Musiktheater, würde ich es jetzt mal nennen. Es gibt Oper, ja, aber es gibt eben auch so teils musicalhafte Versatzstücke, wo Sprechen ganz plötzlich in Gesang wieder übergeht, zurück ins Sprechen geht. 2 SängerInnen, eine Violinistin, ein Klarinettist ist dabei, ein Akkordeonist und eine Percussionistin, also 6 Leute, wie gesagt. Und dementsprechend unterschiedlich sind dann eben auch die musikalischen Klänge, die man hört. Da gibt's Folk, da gibt's Pop, da gibt's teilweise so ein bisschen barocke Elemente. Es gibt ein bisschen Chorgesang, es gibt aber auch Clubbässe. Und diese 6 Leute auf der Bühne, die haben da wirklich ordentlich zu tun. Da hat man fast den Eindruck, dass die wirklich alle alles machen müssen. Also Gesang, Schauspiel, Tanz, müssen sich da teilweise auch über die Bühne rollen. Natürlich ihre Instrumente spielen. Und ich habe mich mit der Percussionistin Vanessa Porter nach der Probe unterhalten. Sie hat mir erzählt, dass da schon wirklich viel auch parallel abläuft, dass die Performenden da auf viel achten müssen.
3: Es sieht manchmal so einfach aus, aber auch vor allem meine Kollegen, wann welcher Notenständer, wann welcher Stuhl von rechts nach links muss, wann wo die Jacke hängen muss und so, das muss man schon ein paar Mal proben. Neben all dem, was so im Spotlight ist, sind wir ja quasi auch so ein bisschen Stagehands während dem Theaterstück und das haben wir dann noch ganz viel geprobt.
2: Vanessa Porter ist übrigens die einzige Deutsche in dieser ja zusammengecasteten Gruppe und das ist vielleicht auch noch was man dazu sagen müsste. Das Stück ist nämlich zu 95% wirklich in Englisch und da sollte man wirklich fit sein, wenn man sich das anguckt. In der Probe gestern gab es da auch keine Übertitel. Ich weiß jetzt auch nicht so richtig, ob es hier in Berlin Übertitel gibt. In Frankreich, wo es aufgeführt wurde, hatte man die wohl. Da meinte Vanessa aber, das sei schon sehr, sehr viel für das Publikum auch gewesen, auf das man sich dann konzentrieren muss. Und es sei schon auch fast überladen gewesen. Und in Amsterdam zum Beispiel hätte es auch ohne Übertitel funktioniert.
0: Okay, dann jetzt mal Butter bei die Fische. Verdikt, wie fandest du's?
2: Ich habe jetzt nicht so viel gesehen. Also ich bin noch zu 20, 25 Minuten gekommen zum Ende der Probe. Es gab da so einen Run-Through. Ich fand aber das, was ich gesehen habe, die Leute, die auf der Bühne waren, eine ganz tolle Bühnenpräsenz gab. Ne? Es sind, wie gesagt, 6 Leute, die da doch eine unglaubliche Ausstrahlung haben. Das war teilweise auch wirklich sehr berührend, was da wie erzählt wurde. Wer jetzt aber so eine klassische Oper erwartet, so eine klassische lineare Handlung, der könnte da wahrscheinlich eher irritiert sein oder ein bisschen enttäuscht sein. Aber wer sich so auf experimentelle Musik einlassen kann, auf starke Bilder, auf so eine Bühnenpräsenz, Der bekommt da, glaube ich, einen sehr, sehr vielseitigen Abend über ein Thema, was ja auch viele von uns abholen dürfte. Und in Straßburg, in Brüssel und in Amsterdam hat es super funktioniert, ist da ja schon aufgeführt worden und Vanessa hat auch nochmal erzählt, das kam richtig gut an.
3: Und zum Beispiel in Amsterdam haben wir es gemacht und die sind natürlich total fit in Englisch. Das merkt man dann schon auch, wie die Leute das einfach verstehen, diese Texte. Die Leute sind happy, die lachen. Es gibt natürlich auch viel komische und lustige Szenen. So ist jetzt nicht alles nur ganz übers Allein und Einsamsein, sondern es hat ganz viele Seiten und es kommt gut an.
0: Ja, ihr könnt euch selber ein Bild davon machen, ob es gut ankommt. Vielleicht ja auch bei euch. The Alone Times läuft von heute bis zum Freitag, also heute Morgen und übermorgen in der Tischlerei der Deutschen Oper. Und jeweils um 20 Uhr. Tickets kosten 35 Euro, ermäßigt 18. Oder ihr spart euch den Eintritt und klickt euch auf fluxfm.de/win im Betreff Alone Times. Und dann steht ihr mit etwas Glück auf der Gästeliste. Hier schon mal einen kleinen Vorgeschmack gerade von Katja Berg. Vielen Dank.
2: Gerne.
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0: Die Gorillas pfeifen sich und uns in diesen Vormittag mit Orange County, Bizarre Rap, Kara Jackson und Anushka Shankar waren ebenfalls dabei und vielleicht so latent im Hintergrund zu hören auch Kollegin Katja Berg. Bergi, schönes Pfeifen übrigens.
1: Ja, habe ich ganz gut gemacht.
0: Ich habe dich gerade ins Studio geholt, weil ich mit dir über Hochzeiten sprechen will. Wo hast du geheiratet? Du bist schon eine Weile her bei dir, ne?
1: Deine hast du es vergessen, Schlegi? Nee, du hast auch aufgelegt auf meiner Hochzeit.
0: Ich will dir das ja erklären lassen.
1: Achso, ich soll sagen. Flughafen Tempelhof.
0: Ja.
1: Es war so ein als Picknick angelegt. Mhm. Und wir hatten dann diesen kleinen oder größeren Pavillon, der da so frei rumsteht. Ich weiß gar nicht, ob es den noch gibt, ehrlich gesagt.
0: Weiß ich auch gar nicht.
1: Da ist ja so wie so eine, nur vier Säulen mit so einem Dach drüber.
0: Ja.
1: Und den hatten wir dann quasi als kleines Dach über dem Kopf. Was wir ja auch gebraucht haben, wie du dich erinnerst. Weil es ja ordentlich gepisst hat.
0: Es hat vielleicht angefangen, als ich echt gespielt habe mit Du trägst keine Liebe in dir zu eurer Hochzeit.
1: Das war der Höhepunkt des Nachmittags, als Herr Schlegel dann sein DJ-Amt antrat und als ersten Song Du trägst keine Liebe in dir spielte. Ja.
0: Aber es ist ein super Song. So, unabhängig davon, aber man merkt schon, es ist schon ein besonderer Ort für so eine Hochzeitsfeier. Also Tempelhofer Feld ist schon ein sehr öffentlicher Raum. Ja. Es geht aber noch öffentlicher. Ich weiß nicht, ob du das mitbekommen hast. Es gab ja die BVG-Kampagne Die echte Stadt der Liebe. Und mit dieser Kampagne wurden drei Paare ausgewählt, die am Sonntag jetzt in der Tram M4 ihre Hochzeit zelebrieren konnten. Die Traumhochzeit und das U dabei in Klammern geschrieben.
1: Ja, verstehe.
0: Du hast es verstanden. Und ich habe mir jetzt schon Bilder davon angeschaut. Jetzt muss man dazu sagen, das Ganze ist nicht gesetzlich bindend. Also das Ganze war eher so eine freie Trauung. Deswegen konnten auch Menschen ohne deutsche Staatsbürgerschaft da sich trauen lassen. Aber es war irgendwie sehr schön. Und ich dachte mir so, Hochzeit in der Tram, ist das was? Will man das? Auch abseits davon, ob man jetzt bei der BVG angestellt ist oder nicht, weiß ich gar nicht.
1: Ja, müsste ich jetzt wahrscheinlich auch mal mir kurz nochmal auf den Zahn fühlen. Aber ich würde eher...

0: Ich auch mal mir kurz nochmal auf den Zahn fühlen, aber ich würde eher zu einem Nein tendieren. Ist halt die Frage, ob du als DJ wieder gebucht wirst für die Tram. Ich glaube, daran würde ich es dann aufhängen.
1: Ich fand es ganz schön, der Tagesspiegel hat zum Beispiel auch geschrieben, wenn es im Betriebsablauf knistert, sind die Weichen auf Liebe gestellt. Oh. Das fand ich eine sehr schöne Überschrift. Ja. Aber ich dachte mir dann so, okay, jetzt wo du quasi schon längere Zeit verheiratet bist und eben auch noch an dieses verregnete, echt gesoundtrackte Hochzeitsfeiern auf dem Tempelhofer Feld denkst, hättest du dir vielleicht heute mittlerweile irgendwie einen anderen Ort ausgesucht? Oder na, überlegt?
0: Ich würde alles genau so wieder machen, Schlägi. Ich würde dich wieder
1: schön
0: als DJ buchen.
1: Ja, das war schon.
0: Aber das war ja auch wirklich, es war ja als großes Picknick angedacht. Keiner sollte Geschenke mitbringen, ja, aber ein bisschen was zu möppeln.
1: Ja.
0: Und dann dachten wir ja, wir können wirklich uns da, wir haben das ganze Feld für uns allein. Und ein bisschen war es ja auch so. Das war schon schön. Also ich möchte es nicht mit der Tram tauschen.
1: Also ich hätte jetzt sogar einen Vorschlag, wo du denn vielleicht zukünftig nochmal dich wieder verheiraten könntest oder diese Erneuerung der Hochzeit. Vielleicht so in der U8, einfach so zur Rush Hour oder so in der Nacht von Freitag zu Samstag und zwar zwischen den Bahnhöfen Hermannstraße und Cottbusser Tor. Da stelle ich mir das einfach, das ist ein schönes Ambiente, kann ich mir vorstellen.
0: Berliner Hochzeit, ja.
1: Berliner Hochzeit, ja, ich könnte mir vorstellen, dass das vielleicht auch eigentlich total schön ist, um da nochmal zu feiern.
0: Ja, ich mache mal den Vorschlag zu Hause, ne? Ich sag dir dann Bescheid.
1: Gut, aber ich wollte jetzt eigentlich nur noch überbrücken, bis ich hier endlich den Song reingezogen
0: habe. Merk schon, was Marvin, fummelst du denn da hinten? Also Herr Schlegel, jetzt die ganze Zeit, was hast du denn jetzt? Echt, du trägst keine Liebe in dir.
1: Um dich an deine Hochzeit nochmal zu erinnern.
0: Erinnerungen werden wach.
1: Und vielleicht lief der Song ja auch am Sonntag in der M4, als ich eines von drei Paaren dort das Ja-Wort gegeben hat. I don't know.
0: Also ich sag mal, überlegt euch das gut, ob ihr den Schlegel als DJ für die Hochzeit bucht.
1: Super.

0: schönsten Trennungssongs zu einer Hochzeit zu spielen, aber es hat super funktioniert. Echt, mit Du trägst keine Liebe in dir. Den Song habe ich aufgelegt bei Katja Bergs Hochzeit und er ist in Erinnerung geblieben, würde ich sagen.
1: Als ersten Song des DJ-Sets, muss man jetzt dazu sagen.
0: War es wirklich der erste Song?
1: Es war der erste Song.
0: Crazy.
1: Ja, es gab kurz irritierte Blicke, aber nun gut. Wir sind immer noch zusammen, kann ich dazu sagen. Also es war zumindest kein schlechtes Omen.
0: Das Stück geschrieben übrigens von einem Niederländer, Michel van Dijk. Hat die Band damals gar nicht selber geschrieben. Der erfolgreichste Song ihrerseits. Und wenn man den Text nochmal sich genauer anhört, stellt man auch fest, da sind so Formulierungen drin, die wirken irgendwie so ein bisschen fremd. Nicht so muttersprachlich. Und ich finde, das macht diesen Song auch umso besser. Du bist immer noch verdammt hübsch anzuschauen.
1: Naja, das war jetzt typisch niederländisch.
0: So du trägst das nervös, auch, ja. Du ziehst nervös an deiner Zigarette, du hast das Rauchen wieder angefangen. Das sind so, ja, ich weiß gar nicht, irgendwie wirkt es ein bisschen fremdlich.
1: Okay, na gut. Schlegi, willst du mal Schluss machen?
0: Ich mach mal
1: Denn,
0: Schluss.
1: Heute ist ja ab 11 jemand anderes
0: dran, ne? Zu meiner Party. So. Vielen Dank, Bergi, dass du uns nochmal mitgenommen hast auf diesen Trip down Memory Lane.
1: Du vor allen Dingen.
0: Ich
1: du vor allen Dingen, Schlegi.
0: Okay. So, bis morgen, ihr Lieben.
1: Ciao.
0: Tschüss.
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2: Mit Sebastian Pasotti. Wie geht es weiter, nachdem Linke, Grüne und SPD ihre Sondierungsgespräche unterbrochen haben? CDU-Fraktionschef Stefan Evers bringt eine Kenia-Koalition wieder ins Gespräch. Unsere Hand ist ausgestreckt, unsere Tür steht offen, sagte Evers bei Welt.
3: Wir werden jetzt beobachten, ob die Kollegen ihr Rückgrat wiederentdecken. Wir sind gesprächsbereit. In dem Moment, in dem ich ein Signal bekomme, werde ich sofort einladen. Aber was nicht passieren wird, ist, dass ich jetzt an dieser Stelle, wenn mir klar gesagt wird, es gibt gar kein Interesse, zu einem Gespräch einlade, bei dem wir nett Kekse essen und Kaffee trinken, aber von vornherein wissen, das wird zu nichts führen.
2: Grünen-Landeschefin Stahr fordert derweil von den Linken Aufklärung. Stahr kritisiert, die Linkspartei habe ihrer Fraktion gestern eine andere Verabredung zum Thema Antisemitismus zum Unterschreiben vorgelegt, als vereinbart worden war. In Hamburg beginnt heute der Prozess um den Anschlag auf die Nord Stream Pipelines. Angeklagt ist ein 50 Jahre alter Ukrainer. Er soll das Team geleitet haben, das vor 4 Jahren die Pipelines gesprengt hat, die russisches Erdgas nach Deutschland transportierten. Die Bundesanwaltschaft geht davon aus, dass der Mann im Auftrag staatlicher ukrainischer Stellen gehandelt hat. René Benko darf das Gefängnis trotz seiner Haftstrafe verlassen. Der wegen Betrugs verurteilte österreichische Immobilieninvestor wechselt in den Hausarrest und muss hier eine Fußfessel tragen. Benko war vergangenen Monat zu 2,5 Jahren Haft verurteilt worden. Die Pleite seines Signa-Konzerns, zu dem auch Galeria Karstadt Kaufhof gehörte, gilt als größte Insolvenz der österreichischen Nachkriegsgeschichte. Papst Leo hat nach seiner Lungenoperation eine ruhige Nacht im Krankenhaus verbracht. Im Laufe des Tages werde es weitere Informationen zum Gesundheitszustand des 71-Jährigen geben, sagte ein Sprecher des Vatikans. Dem Papst musste gestern in einer Klinik in Rom der untere Lappen der rechten Lunge entfernt werden. Ein Knoten stellte sich als bösartiger Krebs heraus. Offen ist, wie es mit der Behandlung des Papstes nun weitergehen wird. Und soweit das Neueste aus der Flux FM Nachrichtenredaktion. Das Wetter heute ein Mix aus Sonne und Wolken. Es bleibt meist trocken bei Werten bis 17 Grad. Morgen auch Wolken und Sonne im Wechsel, weiter trocken und bis zu 16 Grad.
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4: Hallo, guten Tag Berlin.
5: Einen wunderschönen Mittwochmittag wünscht euch John Battili. Musik gibt's von Sharon Jones and the Dep Kings. We get along. Und es ist

So klingt der Mittwoch auf 100,6 Flux FM mit Sam Smith and the Two City Cars. Oh Mother. Ein paar von euch standen wahrscheinlich heute Morgen ein bisschen länger vorm Kleiderschrank, um sich das passende Outfit rauszusuchen. Dann erstmal geht's zur Arbeit wahrscheinlich, dann vielleicht ein leckeres Abendessen und dann ab ins Lido zu Softloft. Denn da steht die Schweizer Band heute auf der Bühne und präsentiert ihr aktuelles Album Throw the Dice. Ist ja Anfang September erschienen, mal wieder richtig stark geworden und wird allgemein von der Community sehr gefeiert. Deshalb ist das Konzert heute Abend im Lido eigentlich schon restlos ausverkauft, aber wir haben noch ein paar Gästelistenplätze für euch. Da landet ihr drauf mit ein bisschen Glück, wenn ihr euch reinklickt auf fluxfm.de oder auch in unsere kostenlose Flux Music App. Dann seht ihr heute Abend Soft Loft live auf der Bühne. Zeit müsstet ihr haben, so von 19 Uhr an im Lido. Und wir hören mal rein in die aktuelle Platte. Hier sind Soft Loft mit Gravity's Pull.

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0: The Pipettes, Judy auf 100,6 Flux FM.
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0: Gibt's von Jamie T, den kennen wir ja schon aus den späten 2000ern, da hat er schon die ersten großen Erfolge gefeiert mit seinem markanten Mix aus Indie-Rock, Punk, ein bisschen Hip-Hop ist da definitiv auch eigentlich meistens mit dabei. Und jetzt hat er einen neuen Track veröffentlicht, Tallahassee heißt er. Und wenn man da den Anfang hört, dann erinnert der ein wenig an schon einen bekannten Song von Live Fallback, mit dem hat er auch zusammengearbeitet und seinen gleichnamigen Track gesampled. Wir hören rein, hier ist Jamie T gemeinsam mit Live Fallback.
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0: Das 9. Album einer der innovativsten Acts aus dem deutschsprachigen Raum ist draußen. Am vergangenen Freitag hat uns Maurice Ernst von Bilderbuch besucht und mit uns über das neue Album Unendlich plus 1 gesprochen. Selina Riedel erzählt euch mehr darüber.
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3: Das neue Bilderbuchalbum spielt mit Gegensätzen. Es geht um Reizüberflutung, digitale Distanz und die Sehnsucht nach echter Nähe. Musikalisch bleibt die Band unberechenbar und springt mühelos zwischen aufwendig konstruierten Soundlandschaften und spontanen Eingebungen. Baby Junkie, Baby Junkie. Der Song Baby Junkie ist das beste Beispiel für die intuitive Seite der Österreicher. Während an manchen Stellen der Platte Töne millimetergenau im Studio platziert werden, verlässt sich die Gruppe hier auf den ersten Impuls.
4: Das war auch so ein Song, der ist an einem Nachmittag schnell zwei Bässe eingespielt, dann drüber gesungen und dann heimgegangen. Und dann am nächsten Tag sind Peter und Peter kamen und Schlagzeug aufgenommen und dann nochmal vier Tage später Mike und hat die Gitarrenlinie gemacht und dann das Lied. Relativ schnell fertig. Das ist ganz spannend. Es gibt welche, die arbeiten wir 1,5 Jahre, versuchen sie immer wieder zu tweaken, weil sie nie fertig werden. Und dann gibt es welche, die poppen einfach raus.

Egal, ob ein Song in wenigen Tagen entsteht oder über Monate reift, das Fundament der Band bleibt ihr blindes Vertrauen zueinander. Wie weit das geht, stellen Bilderbuch bei einem Musikvideodreh auf der eisigen Inselgruppe Spitzbergen unter Beweis.

0: Dort simulieren sie einen sogenannten Whiteout, angelehnt an ein arktisches Überlebenstraining, bei dem man im Schneesturm absolut nichts mehr sieht. Ausgestattet mit Kübeln auf dem Kopf und nur durch ein Seil miteinander verbunden, stapft die Band durch die Kälte. Ein Experiment, das tief blicken lässt.
1: Das ist so eine wunderschöne Metapher für eine Band. Nichts zu sehen, aber in einer Seilschaft zu sein und diesen Weg zu gehen, ohne ein konkretes Ziel und immer nur weiter. Weil das Einzige, was Sinn macht, ist der Trust, dass das Seil dich führt. Du nicht schaust, wo du hingehst, weil du musst vertrauen, dass es irgendwo hingeht und du immer weitergehst.
0: Eine musikalische Seillandschaft, der man auf dem neuen Album sehr gerne blind, aber mit weit geöffneten Ohren folgt.
2: Wir freuen uns sehr über das neue Album von Bilderbuch und hören doch gleich mal rein. Mehr als fair von Bilderbuch.

0: Honeymoon, Sorry Like You Mean It auf 100,6 Flux FM. Und jetzt schicken wir euch mal in den Fluxbau.
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0: Ja, wir bekommen Besuch von Fink für unsere neue Flux on Top Session. Die finden ja in der Regel eigentlich bei uns hier oben auf der Dachterrasse statt, aber es ist ein bisschen herbstlich geworden. Wir wollen sicher gehen, dass keiner von euch nass wird und deshalb geht es ab in den Flux. Aber wahrscheinlich die sehr passende Atmosphäre für das 9. Studioalbum von Fink. The City is Coming to Erase It All heißt die Platte, ist Anfang Juni erschienen und auf dieser Scheibe nimmt uns Fink mit in das Jahr 1974. Diese Soundästhetik wollte die Band abbilden und ist dafür für die Produktion nach Senna in Cornwall gegangen, sehr überschaubarer Platz, sehr abgeschieden und dort haben sie dann nur Instrumente genommen, die genau in dieser Zeit zur Verfügung standen und haben dann angefangen einfach mal zu schreiben, zu musizieren und rausgekommen ist The City is Coming to Erase It All. Wir hören da heute Abend gemeinsam rein, 17 Uhr, öffnen die Türen im Fluxbau und ihr seid live mit dabei und landet auf der Gästeliste, indem ihr euch reinklickt auf fluxfm.de oder in unsere kostenlose Flux Music App.
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0: Einen kleinen Vorgeschmack gibt es jetzt schon mal. Hier sind Fink, I Buried All the Answers.

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Jake Buck, Two Fingers auf 100,6 Flux FM am Mittag. Vielleicht macht ihr ja gleich schon eure Mittagspause oder ihr trinkt euer zweites, drittes Käffchen. Alles okay, egal was ihr gerade macht, wir liefern den passenden Soundtrack jetzt mit In die Sahara.

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2: Mit Sebastian Pasotti. Die Berliner CDU bietet sich wegen der stockenden Regierungsbildung als Alternative zur Linken an. CDU-Fraktionschef Stefan Evers zeigte sich bei Welt TV bereit, mit SPD und Grünen über eine mögliche Koalition zu sprechen.
3: Ich spreche sehr regelmäßig mit den Spitzen von Grünen, von SPD. Ich mache deutlich, unsere Hand ist ausgestreckt, unsere Tür steht offen. Sobald ich das Signal bekomme, dass man bereit ist, darüber nachzudenken, auch ein solches Bündnis zu bilden, sobald treten wir auch in Gespräche ein.
2: Grüne und SPD hatten die Sondierungsgespräche mit der Linkspartei gestern unterbrochen. Die Grünen sagen, dass die Linke ihren Fraktionsmitgliedern eine andere Verabredung zum Thema Antisemitismus vorgelegt hat, als vereinbart war. Die Bundesregierung hat grünes Licht für die Zuckersteuer gegeben. Vor allem Softdrinks könnten damit teurer werden. Die neue Steuer soll ab Mitte kommenden Jahres greifen, zum Beispiel bei Limonaden, Eistees und Energydrinks. Nicht betroffen sind zum Beispiel Getränke mit Alkohol, reine Frucht- und Gemüsesäfte sowie Getränke mit Süßungsmittel, also Zero-Getränke. Vor dem Oberlandesgericht Hamburg hat der Prozess um die Sprengung der Nord Stream Pipelines begonnen. Angeklagt ist ein 50 Jahre alter Ukrainer. Der Mann soll vor 4 Jahren das Sabotagekommando angeführt haben, das von Rostock mit einer Yacht in See stach und die Sprengsätze an den Pipelines befestigte. Der Generalbundesanwalt geht davon aus, dass der Ukrainer im Auftrag staatlicher Stellen handelte. Kiew bestreitet das. Der wegen Betrugs verurteilte österreichische Immobilieninvestor René Benko darf das Gefängnis verlassen. Das Innsbrucker Landesgericht erlaubt ihm, in den Hausarrest zu wechseln mit einer Fußfessel. Benko war erst vorigen Monat ein zweites Mal wegen Betrugs verurteilt worden. Benko soll kurz vor der Pleite seines Signa-Konzerns, zu der auch Galeria Karstadt Kaufhof gehörte, Geld beiseite geschafft haben. Papst Leo hat nach seiner Lungenoperation eine ruhige Nacht im Krankenhaus verbracht. Im Laufe des Tages werde es weitere Informationen zum Gesundheitszustand des 71-Jährigen geben, sagte ein Sprecher des Vatikans. Dem Papst musste gestern in einer Klinik in Rom der untere Lappen der rechten Lunge entfernt werden. Ein Knoten stellte sich als bösartiger Krebs heraus. Offen ist, wie es mit der Behandlung des Papstes nun weitergehen wird. Und soweit das Neueste aus der Flux FM Nachrichtenredaktion. Das Wetter heute ein Mix aus Sonne und Wolken. Es bleibt meist trocken bei Werten bis 17 Grad. Morgen auch Wolken und Sonne im Wechsel, weiter trocken und bis zu 16 Grad.
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6: Kurz nach 12 am Mittwochmittag für euch weiterhin im Studio Johanna Battilli und hier sind Ash Buskill.

Jungle zaubern uns da ein wenig Sonnenschein auf die Ohren, in die Ohren. Naja, auf jeden Fall heißt der neue Platz Sunshine. Wir haben davon gehört, Carry On auf 100,6 Flux FM. 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Das Ganze von Vacations, die waren nämlich bei uns gestern zu Gast und haben uns davon erzählt, dass sie heute Abend beim Rough Trade Store in Berlin spielen und meinten dann so, ey, bringt doch ein paar Fluxis da mit hin, würden uns mega drüber freuen. Und wir haben gesagt, okay, wer Bock hat, sich mal wieder so ein bisschen, ja, Lo-Fi und ein bisschen geschmeidige Gitarrenmelodien aus dem Hause Vacations anzuhören, das soll da definitiv hingehen. 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Der befindet sich in Neukölln, das Ganze geht um 20 Uhr los. Und ja, der Betreff für die Vacations heute Abend im Rough Trade Store ist natürlich Vacations. Ganz viel Erfolg. Und wir hören jetzt aktuelle Musik von den Vacations. I See Myself in You.

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Girl and Girl auf 100,6 Flux FM. Ich bekomme gleich Besuch bei mir hier im Studio. Es schaut nämlich der Regisseur Marc Bauder vorbei. Der hat 3 Jahre lang an seinem aktuellen Film gearbeitet, recherchiert, und zwar heißt der Whistleblower und begleitet diverse Whistleblower, die auf unterschiedlichen Kontinenten anzufinden sind und ihr ganzes Leben sich halt durch ihre Arbeit verändert hat. Wir sprechen gleich drüber, über den neuen Streifen. Das Ganze dann um 12.30 Uhr. Davor gibt's Musik von Dina Ögon, Dead Lecker.

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0: Woodkid am Mittwoch auf 100,6 Flux FM. Es ist 12.30 Uhr.
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0: Wir blicken 7 Jahre zurück. Da steht ein Mann in den USA vor Gericht. Ihm drohen 50 Jahre Haft. Der Grund? Er hat interne Regierungsdokumente, die beweisen, dass beim US-Drohnenkrieg in Afghanistan und im Irak weitaus mehr zivile Opfer in Kauf genommen wurden, an ein investigatives Nachrichtenportal weitergegeben. Whistleblower wie Daniel Hale sind Teil von Mark Bauders neuem Film. Bevor Whistleblower morgen in den Kinos startet, steht er bei mir hier heute im Studio. Hi, schön, dass du da bist.
2: Hi, danke für die Einladung.
0: Sag mal, du begleitest ja so 3 ProtagonistInnen, wenn ich das richtig verstanden habe, in deinem Film. Es gibt ja schon viele Menschen, die mutig waren, als Whistleblower tätig zu sein. Wie hast du deine Auswahl getroffen und warum?
2: Naja, was wir machen wollten, wir wollten eigentlich einen Film machen über die Menschen hinter den Geschichten. Wir kennen ganz viele Geschichten von Whistleblowern, aber kaum jemand weiß, abgesehen von Snowden, wer sind die Menschen, was treibt sie an? Und vor allem, was passiert mit ihnen, nachdem sie an die Öffentlichkeit gegangen sind? Und interessant war natürlich dann zu schauen, nationale Sicherheit in den USA mit Daniel Hale, ein Fall, wo wir sagen, 90% der Drohnentoten standen auf keiner Liste, waren also kein Ziel. Das ist auf jeden Fall ein Thema, über das man sprechen muss. Und die Frage ist auch, mit welcher Härte dann die amerikanische Regierung darauf reagiert hat. Also die eine Art versucht haben, einen Chilling-Effekt zu haben, also ein Signal an alle zukünftigen WhistleblowerInnen aus Amerika zu sagen, das passiert, wenn ihr geheime Daten veröffentlicht.
0: In dem Text zum Film steht, ihr begleitet Gejagte und JägerInnen. Da habe ich mich gefragt, klar, als WhistleblowerIn, wenn man sich zeigen kann und möchte, dann hat man ja, glaube ich, schon so ein Backup der Gesellschaft. Aber wie haben sich die JägerInnen in diesem Fall gerechtfertigt? Also saßen die dann da vor der Kamera und waren dann so, nee, ich vertrete hier das Recht? Wie war das so?
2: Also wir haben im Film den ehemaligen Beauftragten für nationale Sicherheit im Weißen Haus unter Trump, Holden Triplett. Und ich war erst selbst überrascht, dass er sehr gerne dieses Gespräch geführt hat und auch sehr lange und kein Problem hatte, seine Perspektive darzustellen. Und die ist natürlich eine, die unserer komplett konträr geht, abgesehen davon, dass wir natürlich auch wissen müssen, dass Informationen auch von Whistleblowern von Staaten genutzt werden können. Also er verweist da auf Iran, Russland, dass sie natürlich auch Interessen haben, die Informationen für sich zu benutzen. Wo wir aber konträr auseinanderliegen, ist die Art und Weise, wer das Monopol hat, zu entscheiden, was an die Öffentlichkeit gehen darf. Er argumentiert, das muss der Staat sein, weil er am besten rausfinden kann, ob das ein Risiko ist. Ich plädiere dafür, wie auch die Journalisten, dass das doch die Öffentlichkeit entscheiden sollte. Und wir auch dann eben Journalisten haben, die die Qualität bewerten können und dann auch unbedingt an die Öffentlichkeit tragen. Sonst würde der Staat ja im Idealfall für sich alle Informationen zurückhalten.
0: Mhm. Wie hast du das während deiner Arbeit so erlebt? Hast du da viel Gegenwind erfahren, besonders bei deiner Recherche?
2: Also ich glaube, das Schwierigste und das Herausforderndste war eigentlich, dass wir so nah dabei sein konnten, war ein großes Glück. Und dann ging es darum, wie können wir das, was wir jetzt aufnehmen, sicher verwahren, dass kein Risiko für die Menschen entsteht, also für die WhistleblowerInnen. Und wir haben uns entschieden, dass das Material erstmal bei den Journalisten bleibt, bei den Anwälten, bis wir erst damit arbeiten können. Ich persönlich habe keine Konsequenzen spüren müssen, aber ich merke schon, dass das Umfeld derjenigen, die mit Whistleblower zu tun haben, natürlich sehr viele Vorsichtsmaßnahmen trifft.
0: Man pitcht ja am Anfang so eine Filmidee, oder? Also man muss das ja erstmal an andere Leute rantragen. Haben dir da andere Leute vorgewarnt und waren dann so, fass das Thema lieber nicht an, das ist so heikel, besonders in Zeiten wie heute und so. Hast du sowas mit erfahren?
2: Naja, es gibt sehr viele Gründe, sowas nicht zu machen. Ja. Ein Grund, es zu machen, war, wir haben vorher mit den beiden Journalisten von den Panama Papers einen Dokumentarfilm gemacht über die Ibiza-Videos. Mhm. Da waren wir dabei, wir wussten praktisch ein Jahr, bevor die Gesellschaft wusste von den Ibiza-Videos, wussten wir davon. Und uns war wichtig, mal zu zeigen, wie die Arbeit eigentlich dahinter aussieht. Wer sind die Menschen, von denen wir die Informationen bekommen? Wie ist denn eigentlich der Prozess? Insofern hatten wir schon ein Gefühl davon, auf was wir uns einlassen. Im Film taucht eine Geschichte auf, die eine Brisanz hatte, die wäre noch viel größer gewesen als Ibiza-Video. Und dann denkt man natürlich schon nach, welche Konsequenzen das haben könnte, was es für ein Land bedeutet. Also es ging ja wirklich praktisch darum, dass es Demonstrationen im Land entstehen könnten. Und natürlich haben wir jetzt ein Wissen, das wir für uns verschließen müssen.
0: Wir sprechen gleich weiter über den neuen Film von Mark Bauder. Whistleblower heißt er, startet morgen in den Kinos. Gleich gibt's ein bisschen mehr dazu. Davor hören wir aber noch einen Song, der kommt von The Beaches.

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1: Die Beaches auf 100,6 Flux FM. Es ist 12.38 Uhr und bei mir steht weiterhin im Studio Mark Powder, der an einem neuen Film gearbeitet hat. 3 Jahre hat es jetzt gedauert, bis Whistleblower fertig geworden ist. Morgen startet dieser Film in den Kinos und wie der Titel schon ein wenig verrät, geht es um Whistleblower. Warum war das jetzt für dich die richtige Zeit, diesen Film zu produzieren? Was war da so die Initialzündung?
2: Naja, wir leben in einer Zeit, in der wir zunehmend uns ohnmächtig fühlen. Es gibt Polykrisen, man versucht irgendwo sich aktiv einzubringen und es gibt so viele Gründe, nichts zu tun, weil man denkt, ach, das ist alles viel zu groß. Ich wollte mich mal mit den Menschen zu beschäftigen, die trotz aller Risiken die Entscheidung fällen, an die Öffentlichkeit zu gehen, weil sie das öffentliche Interesse auch sehen und die Bedeutung, die Information hat, wenn sie an die Öffentlichkeit geht. Und damit kann man auch dann wiederum Gesellschaften verändern und auch sozusagen auch in Staaten auf Missstände hinweisen. Ich wollte eigentlich ein positives Signal senden. Das kann man sich sehr vorstellen kann, weil Whistleblowing ja immer so besetzt ist mit, die landen im Gefängnis, die werden verfolgt, es lohnt sich nicht. Aber ich habe keinen getroffen, der WhistleblowerInnen, auch wenn sie im Gefängnis saßen, auch wenn sie ihr Auto angezündet wurde, die gesagt haben, ich bereue es.
1: Ja, ich habe gerade eben zu dir off-air gesagt, dass mich dieses Thema oft eher bedrückt oder dass ich dabei Angst bekomme, wenn ich mir einfach die Geschichten, diese Schicksale durchlese. Jetzt hast du natürlich viele Menschen kennengelernt, die in diesem Kosmos etwas zu tun haben, selbst aktiv waren. Was ist denn da so ein verbindendes Element? Weil wenn ich jetzt jemanden anschuldigen würde und das wäre jetzt noch nicht mal ein großer Staat mit so einem riesengroßen Apparat, der mich dann ins Gefängnis bringen könnte, selbst davor hätte ich ja schon so ein bisschen Bammel. Was haben die da gesagt? Also die setzen ja nicht nur ihr eigenes Leben aufs Spiel, sondern auch das ihrer Familie.
2: Also ich glaube, wir alle haben einen Kompass in uns, in dem wir schon wissen, was gut und falsch ist, wenn irgendwas nicht funktioniert und dass wir eigentlich den ersten Impuls haben, dass wir uns an unser Umfeld wenden wollen, wenn wir einen Missstand entdecken. Wir haben es ein bisschen verlernt, damit umzugehen. Ich habe festgestellt, dass die ProtagonistInnen unseres Films, dass sie eine Offenporigkeit haben, eine Sensibilität, wenn irgendwas nicht funktioniert. Keiner von denen ist sofort an die Presse gegangen. Alle haben versucht, erst mit ihren Mitarbeitern, mit den Vorgesetzten zu sprechen. Und als sie gemerkt haben, dass das keiner hören möchte, dann haben sie einen innerlichen Drang gehabt zu sagen, das ist so eine Ungerechtigkeit. Der Fall Daniel Hale, was Jean-Jacques Lumumba über Korruption im Kongo aufgedeckt hat, wo auch übrigens deutsche Banken eine kleine Rolle spielen. Das sind Informationen, die Gesellschaft braucht, um auch zu korrigieren über Transparenz wie im Kongo, Demokratieprozesse anzustoßen. Also das sind alles total wichtige Informationen für die Gesellschaft. Und ich finde es toll und mutig, diesen Menschen zuzuschauen und gleichzeitig auch darüber nachzudenken, wenn sie das können, wenn sie inzwischen auch Sicherheitssysteme um sich drumherum haben, wie Signals Network, die Delfin, die dabei berät, wie man die Schritte am besten macht, dann können wir doch auch überlegen, ob wir in unserem kleinen Umfeld, in dem sie kaum große Risiken tragen, außer vielleicht einen Freund zu verlieren, wenn der eine falsche politische Richtung einschlägt, dass wir vielleicht auch mal drüber reflektieren, ob wir uns nicht noch mehr einbringen sollten, gerade jetzt.
1: Und auch mit dem Namen dann hinter unserer eigenen Meinung zu stehen. Ne? Also das ist ja auch ein Aspekt des Films, dass da halt Menschen sind, die dann einfach mit klaren Namen und ihrem Gesicht für etwas stehen. Mhm. Wie hast du das erfahren? Was für eine Auswirkung hat das so in dem Aspekt von Schutz? Also natürlich ist man auf einmal sehr viel angreifbarer, aber im Fall von Lumumba hat ihm das ja auch, glaube ich, das Leben noch sichern können?
2: Indirekt ja. Also es gibt generell zwei Varianten. Die Journalisten raten, immer anonym zu bleiben. Bestes Beispiel ist John Doe von den Panama Papers. Der taucht im Film auch auf. Er konnte wichtige Informationen an die Öffentlichkeit bringen und gleichzeitig anonym zu bleiben. Und das ist wirklich auch das, was wir allen raten. Und es gibt dafür auch Möglichkeiten, auch in jedem kleineren Unternehmen, im Umfeld, dass man erstmal anonym Hinweisgeber ist. Im Fall von Jean-Jacques war es so, dass in dem Moment, wo die Informationen an die Öffentlichkeit gingen, jeder herausfinden konnte, woher sie kommen. Er hatte einfach, es gab nur 2 Menschen in der Bank, die diesen Zugang hatten. Insofern musste er den Weg wählen, so sofort an die Öffentlichkeit mit seinem Namen zu gehen, mit der Familie, also der ist der Großneffe von Patrice Lumumba, um zu versuchen, eine Öffentlichkeit auf das Thema und auf seine Person zu schaffen. Und er argumentiert in dem Film, weil ich habe ihn auch gefragt, ist es in die Öffentlichkeit zu gehen ein Risiko oder ein Schutz? Und er sagt, für ihn ist es ein Schutz, weil umso mehr wir wissen, dass er existiert, umso mehr können wir auch reagieren, wenn ihm was passiert.
1: Das muss man wahrscheinlich sehr individuell abwägen, ne? Also bei wem was bringt. Ja, ja. Jetzt nochmal ein ganz kurzer Blick in die Produktion. Also 3 Jahre lang habt ihr jetzt daran gearbeitet. Du meintest auch ja schon, das ist gar nicht so viel Zeit, das ging recht schnell. Also wie habt ihr gearbeitet? Gefilmt, dann gleich ins Studio, gleich geschnitten oder wie kann ich mir das vorstellen?
2: Also für einen Dokumentarfilm braucht man eigentlich so 3 bis 5 Jahre. Also von der Idee bis zur Fertigstellung. Wir haben jetzt 3 Jahre parallel gedreht und geschnitten, weil ich immer wusste, okay, wir arbeiten ins Ungewisse hinein. Jede Geschichte hat eine Bedeutung. Wir haben auch Teile gedreht mit den Journalisten, die wir später nicht veröffentlichen durften. Und wir sind jedes Mal nach jedem Drehphase zurück in den Schnittraum gegangen und haben versucht, mit dem Material, mit den Teilen, mit dem anonymisierten Material, was wir da drehen durften, versucht, eine Geschichte, auch eine universelle Geschichte zu entwickeln. Und dann im Zusammenhang mit Delphine Halgan-Mishra, die dieses Signals Network gegründet hat, also eine NGO, die WhistleblowerInnen unterstützt, ausschließlich aus deren Perspektive, haben wir halt eine Struktur geschafft, die uns auch, während wir die Menschen hinter den Geschichten kennenlernen, auch Hinweise geben, wie wir alle uns verhalten sollten, könnten, wenn wir an die Öffentlichkeit gehen wollen. Also es ist wie so eine Art Blaupause, Tipps und Tricks mit eingebaut.
1: Mehr erfahrt ihr in dem neuen Film vom Regisseur Marc Bauder. Whistleblower startet morgen in den deutschen Kinos. Und es gibt auch ein paar Veranstaltungen hier in Berlin, wo du anwesend sein wirst, vom 20. bis zum 22. Oktober. Und wir setzen euch dafür gerne auf die Gästeliste. Alles, was ihr machen müsst, ist auf fluxfm.de/win vorbeizuschauen und euren Namen dort in den Lostopf zu werfen mit dem Betreff Whistleblower. Und ich danke dir ganz herzlich für deinen Besuch.
2: Danke.

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0: Die Beastie Boys, Body Movin' auf 100,6 Flux FM.
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0: Eine Künstlerin, die beim Most Wanted Music Club Festival mit dabei sein wird, wollen wir euch wärmstens schon mal empfehlen. Vielleicht kennt ihr sie schon von Flux FM Bergfest. Da stand sie nämlich in dieser Saison auch mit auf der Bühne. Die Rede ist von Tam. Sie produziert so eine Mischung zwischen Neo-Soul, R&B, Hip-Hop ist definitiv auch mit dabei und eine aktuelle Nummer heißt Regretti. Da hören wir gleich gemeinsam rein. Aber dazu noch der Hinweis. Hört euch nicht nur ihre Musik an, sondern checkt definitiv auch mal die Musikvideos aus, die sie zu ihren Singles immer wieder produziert. Da fließt eine Menge Arbeit und auch kreatives Talent mit rein. Ich kann es nur wärmstens empfehlen, aber jetzt erstmal die Musik. Hier ist Tam.

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2: Mit Sebastian Pasotti. Wie geht es weiter, nachdem Linke, Grüne und SPD ihre Sondierungsgespräche unterbrochen haben? CDU-Fraktionschef Stefan Evers bringt eine Kenia-Koalition wieder ins Gespräch. Unsere Hand ist ausgestreckt, unsere Tür steht offen, sagte Evers bei Welt.
3: Wir werden jetzt beobachten, ob die Kollegen ihr Rückgrat wiederentdecken. Wir sind gesprächsbereit. In dem Moment, in dem ich ein Signal bekomme, werde ich sofort einladen. Aber was nicht passieren wird, ist, dass ich jetzt an dieser Stelle, wenn mir klar gesagt wird, es gibt gar kein Interesse, zu einem Gespräch einlade, bei dem wir nett Kekse essen und Kaffee trinken, aber von vornherein wissen, es wird zu nichts führen.
2: Grünen-Landeschefin Stahr fordert derweil von den Linken Aufklärung. Stahr kritisiert, die Linkspartei habe ihrer Fraktion gestern eine andere Verabredung zum Thema Antisemitismus zum Unterschreiben vorgelegt, als vereinbart worden war. Die Bundesregierung hat sich nach einigem Hin und Her auf die neue Zuckersteuer geeinigt. Das Kabinett hat die Steuer heute Vormittag auf den Weg gebracht. Gezuckerte Getränke wie Limonaden, Eistees, Energydrinks und Fruchtnektare sollen ab Mitte kommenden Jahres extra besteuert werden. Nicht betroffen sind zum Beispiel Alkohol, reine Säfte und Zero-Getränke, also Getränke mit Süßungsmitteln. Es ist der wohl spektakulärste Sabotageakt der deutschen Nachkriegsgeschichte, die Sprengung der Nord Stream Pipelines vor mehr als 4 Jahren. Heute hat in Hamburg ein erster Prozess begonnen. Angeklagt ist ein Ukrainer. Laut Bundesanwaltschaft war er der Anführer einer 7-köpfigen Gruppe, die Gasleitung in der Ostsee gesprengt haben soll. Der Mann war damals Offizier einer ukrainischen Spezialeinheit. Deshalb ist eine der entscheidenden Fragen, ob der 50-Jährige im Auftrag der ukrainischen Regierung gehandelt hat. René Benko darf das Gefängnis trotz seiner Haftstrafe verlassen. Der wegen Betrugs verurteilte österreichische Immobilieninvestor wechselt in den Hausarrest und muss hier eine Fußfessel tragen. Benko war vergangenen Monat zu 2,5 Jahren Haft verurteilt worden. Die Pleite seines Signa-Konzerns, zu dem auch Galeria Karstadt Kaufhof gehörte, gilt als größte Insolvenz der österreichischen Nachkriegsgeschichte. Und soweit das Neueste aus der Flux FM Nachrichtenredaktion. Das Wetter heute ein Mix aus Sonne und Wolken. Es bleibt meist trocken bei Werten bis 17 Grad. Morgen auch Wolken und Sonne im Wechsel, weiter trocken und bis zu 16 Grad.
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4: Seid ihr noch wach? Schon ganz verschlafen? Mittagstief? Wir pushen uns da gemeinsam durch mit Musik von Cat Wild Heart und für euch weiterhin am Mikrofon John Abatilli. No.

0: Blumengarten. Schmetterlinge fangen auf 100,6 Flux FM. Bei uns geht es jetzt ein bisschen eher in die elektronischere Richtung, denn The Avalanches melden sich mal wieder zurück. Nach ihrem Debütalbum gelten sie ja so als feste Koryphäen und als Anker der elektronischen Musikszene. Und bevor am Freitag die neue Platte erscheint, haben wir ein paar Fun Facts zu dem australischen Duo zusammengefasst.
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2: Bevor sie die Welt als The Avalanches mit geschmeidigen Disco- und Dance-Collagen erobern, starten die Gründungsmitglieder Robbie und Tony 1994 als wilde Noise-Punk-Band namens Alarm 115. Erst als ihr damaliger Schlagzeuger aus Australien abgeschoben wird, löst sich die Punk-Formation auf und die Musiker beginnen, kistenweise alte Platten in Second-Hand-Läden zu kaufen.
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0: 6 Jahre durften wir warten. Jetzt gibt es ein neues Album von The Avalanches. No Bad Memories wird am Freitag erscheinen. Wir freuen uns schon ganz doll drauf und hören deswegen auch jetzt schon mal eine Nummer von The Avalanches, Blue Shadow.

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0: Ganz verträumt geht's hier durch den Mittwoch auf 100,6 Flux FM mit Radical Face, Welcome Home Son.
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0: Gibt's mal wieder von X and the Hatchet Man, vielleicht habt ihr es mitbekommen. Ende September ist eine neue EP erschienen, heißt Stick and Poke. Wir hören gemeinsam rein. Hier sind X and the Hatchet Man, Funny Valentine.

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0: Good Neighbors, Mary Jane auf 100,6 Flux FM. Und wir wissen alle, wie grau und öde so ein herbstlicher Nachmittag sein kann. Da freut man sich nach der Arbeit gut und gerne mal, was soll ich denn heute anstellen? Und genau deswegen sind wir hier da. Wir schicken euch zu einem Konzert.
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0: Im Studio steht neben mir meine Kollegin Yola Jordans, die ihr ja wahrscheinlich schon aus dem Nachmittag kennt. Gestern habt ihr sie schon gehört und vielleicht auch das Interview mitbekommen mit Vacations. Die Band war bei uns zu Gast, spielt heute Abend ein Konzert. Yola, wie waren die Boys denn so drauf?
2: Ja, also erstmal war es total nett, als sie hier reinkamen. Also so, sie sind halt gerade auf Tour, deswegen natürlich auch immer so ein bisschen ausgelockt, aber ganz, ganz offenherzig und hatten auch total Lust zu plaudern. Vacations ist eine Band, die kommt eigentlich aus Australien, aber mittlerweile sind sie total verstreut in der Welt. Also der eine hat jetzt in L.A. gewohnt, ist dann nach New York gezogen, die anderen sind innerhalb Australiens irgendwie mehrfach hin und her gezogen. Und diese Lebensphase, die haben sie jetzt auch auf ihr neues Album gepackt. Und heute Abend, deswegen habe ich auch gestern nämlich mit ihnen gesprochen, spielen sie im Rough Trade Store. Das ist ja in Neukölln so ein kleiner, sehr gemütlicher, intimer Laden. Und da präsentieren sie eben auch ihre neue Platte.
0: Ja, was für ein Gefühl hast du denn von der Platte gewonnen? Also wie produziert man dann bitte auch als mehrköpfige Band so eine Scheibe, wenn man auf der ganzen Welt verteilt ist?
2: Ja, also es ist halt so richtig schön so Indie-Sound, ne, auch sehr verträumt, auch viel Emotion, die sie in diese Platte reingesteckt haben. Und die Themen, die auf der Platte drankommen, sind eben genau auch das, was jetzt gerade bei ihnen im Leben abgeht. Der eine heiratet gerade, der andere denkt über Familienplanung nach. Dann ist es eben so, der eine, der jetzt in New York wohnt, dann immer nach Australien travelt. Dann sind aber teilweise die Jungs aus Australien, die rüber in die USA fahren. Und dieses gemeinsame Musik machen, das haben sie mir auch gestern im Interview erzählt, das gehört eben einfach zu ihrer Identität dazu. Also Musik ist in ihnen und das ist einfach für sie so essentiell im Leben, dass sie das eben auch nicht davon abhält, dass sie tausende Kilometer entfernt irgendwie auf einem anderen Kontinent wohnen. Deswegen das Musikmachen, das klappt immer noch sehr gut und die neue Platte, die thematisiert eben wirklich diese Themen, mit denen ich mich auch sehr identifizieren konnte. Eben, ne? So Anfang 30er und manche Leute gründen Familien, andere starten total im Arbeitsleben durch, andere wollen irgendwie noch mal raus in die Welt und neue Dinge entdecken, also sehr, sehr tolle Themen, die da zu Wort kommen. Könnt ihr auch alles nochmal nachhören. Es gibt ja diese tolle Rückspulfunktion bei uns. Also wenn nochmal jemand Lust hat, das Interview zu hören, könnt ihr da auf jeden Fall auch nochmal reinhören.
0: Oder ihr hört die Musik heute Abend live von Vacations. Die spielen 20 Uhr im Rough Trade in Berlin. In Neukölln hat Yola euch ja gerade schon verraten. Mit Pursuit of Anything. Wir hören jetzt gemeinsam rein in die Platte. Hier sind Vacations mit Holy Grail. 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Das funktioniert ganz einfach auf fluxfm.de oder auch in unserer kostenlosen Flux Music App mit dem Betreff Vacations. Ergibt ja so ein bisschen Sinn, ne?
2: Genau, fluxfm.de/win und dann schreibt einfach, schmeißt euren Namen in den Lostopf und dann könnt ihr mit einer Person eurer Wahl nämlich zum Konzert heute Abend.
0: Danke dir, Yola.
2: Gerne.

0: So klingt der Mittwoch auf 100,6 Flux FM mit Dendemann. Gedanken gut.
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0: Es sind noch so circa 3,5 Stunden, dann öffnen bei uns im Fluxbau die Türen für die Flux on Top Session mit Fink. Sie werden ihr aktuelles Studioalbum The City is Coming to Erase It All präsentieren. Und falls ihr nicht glücklich genug wart, um auf der Gästeliste zu landen, sehr schade, wir hätten euch gerne mit dabei gehabt, aber es gibt ja ein ziemlich gutes Trostpflaster. Und zwar wird die ganze Session live bei uns übertragen. Das Ganze natürlich auch von 17 Uhr an. Eine gute Stunde, also gerne einfach weiterhin das Radio laufen lassen und dann irgendwann sind dann Fink hier bei uns live on air bei unserer Flux on Top Session.
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0: Also ihr könnt euch schon mal einen Timer stellen oder einen Wecker. 17 Uhr gehen Fink bei uns hier on air. Und einen Vorgeschmack gibt es für die ganze Live-Session jetzt schon mal. Hier sind Fink mit Wishing for Blue Sky.

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wünschte mir irgendwie, das wäre der Soundtrack zu meinem Leben. Stell mir das total leichtfüßig und schön vor und alle würden einem zulächeln, dann holt man sich vielleicht noch ein leckeres Stück Kuchen, der Himmel ist voller Sonnenschein und so. Naja, ich verdiene mich da gerade ein bisschen, aber auf jeden Fall eine gute Nummer. Kitty, Days und Louis hier auf 100,6 Flux FM und weiter geht es mit New Guinea.

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1: Und zwar
2: mit Sebastian Pasotti. Die Berliner CDU bietet sich wegen der stockenden Regierungsbildung als Alternative zur Linken an. CDU-Fraktionschef Stefan Evers zeigte sich bei Welt TV bereit, mit SPD und Grünen über eine mögliche Koalition zu sprechen.
3: Ich spreche sehr regelmäßig mit den Spitzen von Grünen, von SPD. Ich mache deutlich, unsere Hand ist ausgestreckt, unsere Tür steht offen. Sobald ich das Signal bekomme, dass man bereit ist, darüber nachzudenken, auch ein solches Bündnis zu bilden, sobald treten wir auch in Gespräche ein.
2: Grüne und SPD hatten die Sondierungsgespräche mit der Linkspartei gestern unterbrochen. Die Grünen sagen, dass die Linke ihren Fraktionsmitgliedern eine andere Verabredung zum Thema Antisemitismus vorgelegt hat, als vereinbart war. Die Bundesregierung hat grünes Licht für die Zuckersteuer gegeben. Vor allem Softdrinks könnten damit teurer werden. Die neue Steuer soll ab Mitte kommenden Jahres greifen, zum Beispiel bei Limonaden, Eistees und Energydrinks. Nicht betroffen sind zum Beispiel Getränke mit Alkohol, reine Frucht- und Gemüsesäfte sowie Getränke mit Süßungsmittel, also Zero-Getränke. Vor dem Oberlandesgericht Hamburg hat der Prozess um die Sprengung der Nord Stream Pipelines begonnen. Angeklagt ist ein 50 Jahre alter Ukrainer. Der Mann soll vor 4 Jahren das Sabotagekommando angeführt haben, das von Rostock mit einer Yacht in See stach und die Sprengsätze an den Pipelines befestigte. Der Generalbundesanwalt geht davon aus, dass der Ukrainer im Auftrag staatlicher Stellen handelte. Kiew bestreitet das. Der wegen Betrugs verurteilte österreichische Immobilieninvestor René Benko darf das Gefängnis verlassen. Das Innsbrucker Landesgericht erlaubt ihm, in den Hausarrest zu wechseln mit einer Fußfessel. Benko war erst vorigen Monat ein zweites Mal wegen Betrugs verurteilt worden. Benko soll kurz vor der Pleite seines Signa-Konzerns, zu der auch Galeria Karstadt Kaufhof gehörte, Geld beiseite geschafft haben. Und soweit das Neueste aus der Flux FM Nachrichtenredaktion. Das Wetter heute weiter meist wolkig, aber auch trocken und auch nachts kein Regen in Sicht. Morgen dann mal Sonne, mal Wolken, weiter trocken und Morgenwerte bis zu 16 Grad.
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5: Und mit Gianna Battini kurz nach 14 Uhr und hier gibt's Superpunk.

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So klingt der Mittwoch auf 100,6 Flux FM mit Rainbow Kitten Surprise 16. Gleich bekomme ich wieder Besuch bei mir hier im Studio von meiner lieben und geschätzten Kollegin Katja Berg. Die ist gestern Abend noch rübergefahren in die Deutsche Oper, um mal ein bisschen Mäuschen zu spielen bei einer aktuellen Produktion, die dann bald auf die Bühne kommen soll. Die heißt Alone Times. Wieso geprobt wird in der Deutschen Oper? Was da so abgeht? Was wir uns von diesem Stück erhoffen können? Das klären wir gleich um 14:30 Uhr. Davon Musik von Group Love. Yeah, yeah.

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0: So klingt der Mittwochmittag auf 100,6 Flux FM. Es ist 14.30 Uhr.
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0: Die Deutsche Oper Berlin ist in die neue Spielzeit gestartet und setzt jetzt gleich auf sehr ungewöhnliche Töne. Mit The Alone Times kommt ein Musiktheaterabend auf die Bühne, der sich zwischen Oper, Pop und digitalen Lebenswelten bewegt.
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0: Ja, und meine Kollegin Katja Berg war gestern Abend bei einer Probe mit dabei und hat einen ersten Eindruck bekommen. Worum geht es denn bei Alone Times?
2: Ja, es geht ums Alleinsein, ne? Wie der Titel schon sagt, es geht um Einsamkeit in einer Welt, in der wir eigentlich ständig miteinander verbunden sind. Es geht um gescheiterte Beziehungen, es geht um Liebeskummer, es geht um Sehnsucht nach echter Nähe. Und es werden hier ganz unterschiedliche Situationen gezeigt, wie sich diese Einsamkeit eben ausbreitet. Und am Ende fragt das Stück, warum wir uns eigentlich trotz Social Media, trotz dieser digitalen Vernetzung so oft allein fühlen.
0: Es ist ja ein Stück im Rahmen eines Festivals in Straßburg, da ist es entstanden. Mhm. Wie haben Jennifer Walsh und Philip Venables dieses Thema auf die Bühne gebracht?
2: Ja, sie haben das insofern auf die Bühne gebracht, als dass das ein Prozess war, ne? Also man hat jetzt kein fertiges Stück und hat dann den Performerinnen gesagt, okay, so macht ihr es jetzt, sondern das hat sich entwickelt. Und zwar nicht als klassische durchgehende Geschichte, sondern eher als eine Art Collage aus verschiedenen Szenen. Es gibt da Monologe, es gibt musikalische Episoden, das ist also alles sehr fragmentarisch, weniger linear. Und diese sechs PerformerInnen bewegen sich durch unterschiedliche Lebenswelten, erzählen von teils persönlichen Erfahrungen, die sie auch wirklich selber mit eingebracht haben, also auch ein bisschen autobiografisch. Und dann wird das Ganze natürlich auch noch mit Projektionen von Social-Media-Beiträgen, Textnachrichten zum Beispiel, ein bisschen an der Wand hinterlegt.
0: Und dann als Oper gesungen, oder wie kann ich mir das vorstellen? Es läuft ja in der Tischlerei der Deutschen Oper. Wie viel Oper ist denn dann damit dabei?
2: Ja, es gibt schon Oper, aber es ist jetzt eben nicht so eine klassische Oper. Ne? Ich würde es jetzt eher als experimentelles zeitgenössisches Musiktheater bezeichnen. Teilweise ist das musicalhaft. Es gibt da so Versatzstücke, wo dann Sprechen in Gesang übergeht, wieder zurück zum Sprechen kommt. Es gibt zwei SängerInnen, eine Violinistin, einen Klarinettisten, einen Akkordeonisten und eine Percussionistin. Und diese sechs sind sehr, sehr unterschiedlich in ihren Instrumenten und das macht sich dann auch im musikalischen Stil bemerkbar. Man hört da Folk, man hört Pop, man hört so ein paar barocke Elemente, aber auch Clubbässe. Und diese sechs Leute haben da wirklich ordentlich zu tun, müssen da gefühlt alles machen, müssen singen, müssen schauspielen, müssen sich auf dem Boden rollen, tanzen, natürlich Instrumente spielen. Und ich habe mich mit der Percussionistin unterhalten, mit Vanessa Porter, die dann eben auch erzählt hat, dass es schon sehr, sehr anspruchsvoll ist.
3: Es sieht manchmal so einfach aus, aber auch vor allem meine Kollegen, wann welcher Notenständer, wann welcher Stuhl von rechts nach links muss, wann wo die Jacke hängen muss und so, das muss man schon ein paar Mal proben. Neben all dem, was so im Spotlight ist, sind wir ja quasi auch so ein bisschen Stagehands während dem Theaterstück und das haben wir dann noch ganz viel geprobt.
2: Ja, Vanessa Porter ist übrigens auch die einzige Deutsche in dieser doch eher zusammengecasteten Gruppe und das muss man auch wirklich an der Stelle nochmal betonen. Also man sollte schon wirklich sehr gut Englisch sprechen, wenn man sich das Stück angucken möchte. 95% in Englisch, ein ganz klein bisschen in Deutsch und es gibt, wenn mich nicht alles täuscht, keine Übertitel. Man hatte das mal überlegt, aber das sei wohl zu überladen, es ist einfach zu viel Information, was dann aufs Publikum einbrettert.
0: Und jetzt nach deinem Besuch gestern, was würdest du sagen, für wen ist das was?
2: Es ist was für Leute, die sich einlassen können auf experimentelles Musiktheater. Es ist definitiv auch was für Leute, die noch gar nicht so viel Opernerfahrung haben, weil es eben auch diese Bühnenpräsenz dieser sechs Performerinnen auf alle Fälle auch ganz, ganz toll ist, wie das zusammenarbeitet, wie die zusammenarbeiten. Also es ist ganz viel Bewegung drin und ich glaube, das wird ein sehr, sehr vielseitiger Abend. Und du hast es vorhin schon gesagt, das ist ein Stück, was im Rahmen eines Festivals ja produziert wurde. Und insofern wurde das auch schon bei diesem Festival in Straßburg aufgeführt, ist da super angekommen. Es ist in Brüssel und in Amsterdam schon aufgeführt worden und dort eben auch ziemlich groß beklatscht worden.
3: Zum Beispiel in Amsterdam haben wir es gemacht und die sind natürlich total fit in Englisch. Das merkt man dann schon auch, wie die Leute das einfach verstehen, diese Texte. Die Leute sind happy, die lachen. Es gibt natürlich auch viel komische und lustige Szenen. So ist jetzt nicht alles nur ganz übers Allein und Einsamsein, sondern es hat ganz viele Seiten und es kommt gut an.
0: The Alone Times startet heute als Gastspiel in der Tischlerei der Deutschen Oper und ist echt wirklich nur für 3 Tage zu sehen. Also man sollte sich sputen, wenn man sich das wirklich gerne anschauen möchte. Ich finde, das hat sich sehr spannend angehört, Katja. Das startet dann immer jeweils um 20 Uhr. Tickets kosten 35 €, ermäßig 18 oder sogar gar nichts. Sonst kannst du auf fluxfm.de/win. Dort schmeißt ihr euren Namen in den Lostopf mit dem Betreff Alone Times, würde ich sagen. Ne? Ja. Danke dir, Katja.
2: Gerne.
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0: Brimheim gemeinsam mit E.G. Brand New Woman. Der Song ist 2023 erschienen und deshalb lohnt es sich doch nochmal ins Hier und Jetzt zu blicken auf ganz aktuelle Musik.
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0: Gibt's mal wieder von Sabrina Teitelbaum alias Blondshell. Die ist ja eigentlich gerade auf Tour unterwegs mit ihrer aktuellen Scheibe Violence. Und während sie so auf den Tourbühnen unterwegs ist und dann nebenbei vielleicht ein bisschen Freizeit hat, hat sie trotzdem ihre Akustikgitarre immer griffbereit, fängt dann darauf an, einfach ein bisschen was zu spielen, einfach so ein bisschen kreativ zu arbeiten. Und zack, ist da schon wieder eine neue Nummer raus entstanden. Stone Fruit heißt die. Sie sagt selbst, es ist eine super intuitive Nummer, bei der sie am Anfang gar nicht so das krasseste Konzept hatte. Aber Hauptsache, es hat sich gut angehört. Deshalb hören wir da auch gleich gemeinsam rein. Dazu aber noch die kleine Info. Am 7. Dezember kommt Blondshell auch nach Berlin, spielt im Metropol. Das Konzert wird präsentiert von uns, 100,6 Flux FM. Und deshalb gibt es natürlich auch noch Gästelistenplätze abzuräumen. Das Ganze auf fluxfm.de oder auch in unserer Flux Music App. Aber jetzt hören wir rein. Hier ist Blondshell mit Stone Fruit.

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Ich habe mich die Musikplanung damit meinen, dass sie jetzt endlich mal meinen Mund halten soll, denn meine Sendung neigt sich jetzt dem Ende. Ich mache den Platz frei für Jola Jordans, die ich mir gerade hier nochmal ins Studio gerufen habe. Jola, was steht denn in deiner Sendung?

0: Influence, die ich mir gerade hier nochmal ins Studio gerufen habe. Jola, was steht denn in deiner Sendung so an? Was hast du geplant?
1: Ach, Jonna, ja, bei mir ist ganz viel Wildes wieder los, aber worauf ich auf jeden Fall mich am meisten freue, muss ich sagen, ist das Interview mit Fink. Mhm. Kennst du den Musiker? Der kommt ja heute hier vorbei, spielt ja dann später auch bei uns im Fluxbau. Und ich freue mich einfach total, mit ihm über sein neues Album zu sprechen, auch darüber zu sprechen, wie jetzt eben ja das Konzert dann nachher ablaufen wird, wenn er dann um 17 Uhr dort unten startet. Wird ja übrigens dann auch live übertragen auf Flux
0: FM. Von 17 Uhr an.
1: Mhm. Und ja, einfach auch mit ihm mal ein bisschen drüber zu quatschen, wie er eben seinen Weg in die Indie-Musik gefunden hat. Denn du weißt ja, ich liebe ja auch elektronische Musik sehr. Und ich habe nämlich herausgefunden, dass Fink so in den 90er Jahren schon so in der Techno-, in der Rave-Szene unterwegs war.
0: Aha.
1: Und dann ist er aber irgendwann so zur Indie-Musik gekommen. Und da werde ich ihm nachher nochmal ein paar schöne Fragen zu stellen. 16:30 ist er dann hier und 17 Uhr geht dann das Konzert los. Ja, und sonst natürlich gibt's ganz viele neue Releases, über die wir sprechen müssen. Ein paar Veranstaltungstipps. Also allerlei wieder dabei in der Sendung.
0: Dann mache ich doch jetzt hier mal den Platz frei, Jola. Ganz viel Spaß und wir hören uns morgen früh wieder in aller morgen Mittag. Ja, ich schlafe gerne aus. Um 11 Uhr stehe ich dann hier im Studio. Mein Name ist Jonna Battilli und jetzt gibt's Musik von Superorganism.

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2: Mit Sebastian Pasotti. Die rot-grün-roten Sondierungsgespräche sind nach wie vor unterbrochen. Vor allem die SPD-Spitze sieht weiter Klärungsbedarf auf Seiten der Linke. Es gehe hier schlicht um Verlässlichkeit und Vertrauen, heißt es von der SPD. Wie es aussieht, hatte die Linksfraktion gestern eine andere Antisemitismus-Erklärung unterschrieben, als die Sondierer vereinbart hatten. Die Berliner CDU hat sich derweil als Alternative zur Linkspartei angeboten. CDU-Fraktionschef Evers sagte in Richtung Grüne und SPD, seine Hand sei ausgestreckt. Union und SPD haben sich auf die neue Zuckersteuer geeinigt. Die Bundesregierung hat die Pläne heute auf den Weg gebracht. Die Zuckersteuer soll ab Mitte kommenden Jahres gelten. Dann dürften gezuckerte Getränke wie Limonaden, Eistees, Energydrinks und Fruchtnektare teurer werden oder die Konzerne ändern die Rezepturen. Nicht unter die Steuer fallen unter anderem alkoholhaltige Getränke, alkoholfreie Alternativen, reine Säfte und Zero-Getränke. In Hamburg hat heute der Prozess um den Anschlag auf die Nord Stream Pipelines begonnen. Angeklagt ist ein 50-jähriger Ukrainer. Er hat heute zum Prozessbeginn erstmal geschwiegen. Der Generalbundesanwalt wirft ihm vor, Anführer einer siebenköpfigen Gruppe zu sein, die die Gasleitungen in der Ostsee gesprengt haben soll. Eine der entscheidenden Fragen dieses Prozesses ist, ob der 50-jährige im Auftrag der ukrainischen Regierung gehandelt hat. Die Lufthansa hat das Bieterrennen um die portugiesische Fluggesellschaft TAP Air gewonnen. Die Regierung in Lissabon hat die Lufthansa als bevorzugten Partner ausgewählt und sich gegen Air France KLM entschieden. Die Lufthansa kann nun knapp 45% der staatlichen portugiesischen Fluggesellschaft erwerben. Die Lufthansa hat unter anderem versprochen, das Drehkreuz Lissabon zu stärken. René Benko darf das Gefängnis trotz seiner Haftstrafe verlassen. Der wegen Betrugs verurteilte österreichische Immobilieninvestor wechselt in den Hausarrest und muss hier eine Fußfessel tragen. Benko war vergangenen Monat zu 2,5 Jahren Haft verurteilt worden. Die Pleite seines Signa-Konzerns, zu dem auch Galeria Karstadt Kaufhof gehörte, gilt als größte Insolvenz der österreichischen Nachkriegsgeschichte. Und soweit das Neueste aus der Flux FM Nachrichtenredaktion. Das Wetter heute weiter meist wolkig, aber auch trocken und auch nachts kein Regen in Sicht. Morgen dann mal Sonne, mal Wolken, weiter trocken und Morgenwerte bis zu 16 Grad.
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5: Einen schönen Nachmittag wünsche ich euch. Ihr hört Flux FM. Mein Name ist Jola Jordans. Ich nehme euch jetzt hier mit in die nächsten Stunden. Hab wieder ein paar schöne Themen für euch parat in der Sendung. Mehr dazu erfahrt ihr dann jetzt hier gleich. Aber es gibt natürlich erstmal Musik von Lil Nas X. World's

Phoenix auf Flux FM mit Too Young an diesem Mittwochnachmittag. Und wenn ich Phoenix im Ohr habe, dann denke ich an so eine ganz bestimmte Phase auch in meinem Leben. Da habe ich nämlich ganz viel die Band gehört. Und irgendwie fühle ich mich auch immer wieder, wenn ich sie höre, jetzt zurück in diese Zeit versetzt, wo ich wirklich die ganzen Alben nochmal rauf und runter gehört habe. Aber sind alles sehr, sehr schöne Erinnerungen. Ja, und jetzt schauen wir mal auf die nächsten 3 Wochen, was so ansteht in Berlin. Denn es gibt genau in 3 Wochen tatsächlich am 4. November, das ist auch ein Mittwoch, und da gibt es ein Konzert, und zwar im LARC, das ist ja auf der Holzmarktstraße. Dort ist die Newcomerin Vandalispen auf der Bühne zu sehen. Bei dem Wortspiel mit ihrem Namen, da könnt ihr euch ja vielleicht schon denken, wo es herkommt. Vandalism und Lesbian. Denn die Musikerin aus München, sie ist ja vor allem in der queeren Kultur verankert, steht auch für queeres Empowerment. Das macht sie auch in ihrer Musik deutlich. Ist schon sehr, sehr lange auch musikalisch unterwegs. Mit 6 Jahren hat sie schon bereits Luftgitarre gespielt. Mit 14 hat sie dann Straßenmusik in München gemacht. Und mittlerweile ist sie eben deutschlandweit unterwegs mit ihrer Mischung aus, ja, Indie, Soul. Manchmal ist es auch so ein bisschen in Richtung Hip-Hop. Gefällt mir auf jeden Fall sehr gut, was sie so macht. Wenn ihr jetzt sagt, ihr wollt bei Vandalism dabei zu sein, dann am 4. November, könnt ihr schon mal vormerken, 19 Uhr im LARC, und wir verlosen noch Gästelistenplätze. Schaut auf Flux FM vorbei, dann guckt ihr einfach oben im Sucher, könnt ihr das eingeben und euch dann mit etwas Glück auf die Gästeliste schreiben lassen. Einfach im Betreff Vandalism reinschreiben und dann habt ihr die Chance drauf. Jetzt wollen wir aber reinhören, Musik von Vandalism.

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0: Take the Night auf Flux FM an diesem Mittwochnachmittag. Cats and Dogs und Drew Hall waren das zusammen. Ja, und von Cats and Dogs und Drew Hall kommen wir jetzt mal zu neuer Musik von Flora Hibbert.
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0: Kommt von der britischen Musikerin Flora Hibbert. Die lebt mittlerweile in Frankreich. Mit 18 ist sie da hingezogen und hat sich dort ganz heimelig gemacht. Deswegen, da ist sie gern geblieben. Regelmäßig bringt sie neue Musik raus. Und jetzt gerade ist das hier von ihr neu rausgekommen. Flora Hibbert mit Silent Movie Baby.

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0: Es ist jetzt hier 3:30 auf Lux FM an diesem Nachmittag. Schön, dass ihr dabei seid.
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0: Bei uns in der Redaktion, da gibt's ja einen absoluten Serienexperten, Ron Stocklers, der hat sich eine neue Serie angeguckt. In der geht's darum, was uns eigentlich menschlich macht und was passiert, wenn künstliche Intelligenz anfängt, sich diese Frage selbst zu stellen. Klingt ja fast jetzt schon auch so normal täglichen Blick in die Nachrichten, aber genau das ist nämlich die Idee hinter der neuen Marvel-Serie Vision Quest. Wie gut KI und Superhelden zusammenpassen, das hat unser Serienexperte Ron Stocklers mal ausgecheckt für euch.
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2: Wer bin ich? Ich war ein Avenger. Aber ich bin kein Held mehr. Ich habe sein Gesicht, aber nicht seine Rechtschaffenheit. Alles, was ich habe, ist sein Name.
3: Dieser lautet Vision. Wie viel der Android jedoch mit diesem gemein hat, ist offen. Einst zerstört, wieder zusammengebaut und schließlich mit Erinnerungsfragmenten der Vorlage gefüttert, stellt er sich die Frage, wer bin ich und vor allem, was bin ich? Als wäre dieses Identitätsparadoxon nicht genug, muss sich die Super-KI auch noch mit einem Kopfgeldjäger und anderen Stimmen in seinem Kopf auseinandersetzen. Vision lebt nicht allein in seinem Datenspeicher, dort ebenfalls beheimatet, weitere aus dem Marvel-Universum bekannte künstliche Intelligenzen. Darunter der böse Android Ultron, der einst die Menschheit auslöschen wollte.
4: Du bist ein Geist. Du hingst an Fäden. Doch jetzt bist du frei.
2: Ultron, du bist unfassbar grausam und gefühllos.
4: Und doch bin ich hier. Ich geistere immer noch in deinem Kopf herum und zahle keinen Cent Miete.
3: Das Spannende an Vision Quest, die Serie lässt künstliche Intelligenzen über Liebe, Trauer, Familie und Menschlichkeit philosophieren. Paul Bettany überzeugt dabei als Vision, doch vor allem James Spader stiehlt ihm als intellektueller, menschenverachtender Ultron regelmäßig die Show. Ihre Wortgefechte sind grandios. Dazu kommt ein herrlich schräges Produktionsdesign. Die KIs erleben wir in Form menschlicher Avatare, die in einem Haus leben, das zugleich zum Spiegel ihres Innenlebens wird. Insgesamt gelingt Vision Quest ein spannender Spagat. Die Serie liefert nicht nur die erwartete Marvel-Action, sondern befasst sich auch, mal witzig, mal verblüffend emotional, mit philosophischen Fragen.
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0: Ab heute ist die Serie streambar, Vision Quest. Und zum Start sind die ersten beiden der insgesamt 8 Episoden verfügbar. Im Wochenabschnitt werden dann die weiteren veröffentlicht. Weiter jetzt mit Junior Ross.

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Ihr hört Flux FM, es ist Mittwochnachmittag, schön, dass ihr dabei seid. Die Wochenmitte, die haben wir jetzt geschafft. Ja, und das wird heute Abend gefeiert im Fluxbau mit Fink. Der kommt nämlich vorbei ab 17 Uhr und wird dort ein Konzert spielen. Vorher ist er aber nochmal bei mir zum Interview um 16:30 Uhr. Da könnt ihr einschalten, da werdet ihr ihn dann hören. Oder sonst eben auf jeden Fall um 17 Uhr reinhören, denn da gibt's dann das Konzert, das wir hier live übertragen. Bis dahin ist es ja aber noch ein bisschen und gleich sprechen wir hier über ein Jubiläum. Vorher gibt's aber erstmal Musik von Killoween mit Break the Cycle.

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0: Moritz Krämer und Wim mit Deine große Liebe. Damit ist es jetzt Zeit, hier auf ein Jubiläum zu schauen, denn ein Album, das feiert gerade 10-Jähriges.
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0: Eine Familienband, die hat vor 10 Jahren ein ganz besonderes Album rausgebracht. Ich spreche von den Kings of Leon. Zusammengesetzt aus den 3 Brüdern und ihrem Cousin machen sie ja seit 1999 Musik. Und vor 10 Jahren, genau heute, am 14.10., da kam ihr Album Walls raus, das unglaubliche Erfolge gefeiert hat. Und um dieses Album zu ehren und nochmal einen Blick auf die Geschichte von Kings of Leon zu werfen, wollen wir natürlich heute nochmal reinhören in Kings of Leon mit Waste a Moment aus dem Album Walls.

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2: Mit Sebastian Pasotti. Nach dem Stopp der Sondierungsgespräche ist noch immer unklar, wie es weitergeht. Die Berliner SPD-Spitze fordert, dass sich die Linke erklärt. Es gehe hier schlicht um Verlässlichkeit und Vertrauen, heißt es von der SPD. Wie es aussieht, hatte die Linke ihre Fraktionsmitglieder gestern eine andere Verabredung zum Thema Antisemitismus unterschreiben lassen, als vereinbart war. CDU-Fraktionschef Evers hat seine Partei derweil als Alternative zur Linkspartei angeboten. Evers sagt in Richtung Grüne und SPD, seine Tür stehe offen. Viele zuckerhaltige Getränke könnten bald teurer werden. Die Bundesregierung hat die Pläne für eine Zuckersteuer auf den Weg gebracht. Geplant ist, dass die Steuer von kommenden Sommer an gilt. Unter anderem werden dann Getränke wie Limonaden, Eistees und Energydrinks extra besteuert. Nicht betroffen sind zum Beispiel Alkohol, reine Säfte und Zero-Getränke. Heute hat in Hamburg der Prozess um die Sprengung der Nord Stream Pipelines begonnen. Die Verteidiger des angeklagten 50-jährigen Ukrainers haben zum Prozessbeginn die Einstellung des Verfahrens beantragt. Sie wiesen den Vorwurf zurück, dass der Angeklagte ein Kriegsverbrechen begangen hat. Die Generalbundesanwaltschaft wirft dem Mann vor, das Sabotagekommando angeführt und im Auftrag staatlicher ukrainischer Stellen gehandelt zu haben. Die Lufthansa kann bei der portugiesischen Airline TAP einsteigen. Sie hat sich im Bieterwettbewerb gegen den Rivalen Air France KLM durchgesetzt. Es geht um Anteile an TAP in Höhe von fast 45%. Die Lufthansa will damit unter anderem ihr Geschäft in Südamerika ausbauen. TAP war vor 6 Jahren in der Corona-Krise verstaatlicht worden. Jetzt wird sie wieder teilprivatisiert. An der Charité wird morgen und übermorgen gestreikt. Die Gewerkschaft Verdi ruft die Beschäftigten an den 3 Standorten in Mitte, Wedding und Steglitz dazu auf, die Arbeit niederzulegen. Mit dem 2-tägigen Warnstreik machen die Beschäftigten Druck für verbindliche Personalvorgaben und einen Belastungsausgleich. Und soweit das Neueste aus der Flux FM Nachrichtenredaktion. Das Wetter heute weiter meist wolkig, aber auch trocken und auch nachts kein Regen in Sicht. Morgen dann mal Sonne, mal Wolken, weiter trocken und Morgenwerte bis zu 16 Grad.
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3: Es ist kurz nach 4, ihr hört Flux FM, schön, dass ihr hier dabei seid. Mein Name ist Jola Jordans. Ich bin jetzt noch ein paar Stunden für euch hier am Start und gleich um 16.30 Uhr, da bekomme ich hier auch Besuch. Und zwar von Fink. Der steht ja heute Abend auch auf der Bühne unten im Fluxbau. Da freuen wir uns alle schon groß drauf und ich werde vorher aber mit ihm nochmal klären, wie es eben zu seinem neuen Album kam, auch ob er sich auf den Gig heute freut und noch vieles, vieles mehr. Das erfahre ich um 16.30 Uhr von ihm. Aber vorher gibt's jetzt erstmal hier Musik von Womack & Womack mit einem Song, den ihr bestimmt auch kennt, Teardrops, und Rules hat's nochmal geremixed. 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

0: Mingus und Julia Stone an diesem Nachmittag auf Lux FM mit Karaoke Bar. Damit kommen wir jetzt hier gleich zu Musik von den Avalanches. Sie sind ja bekannt dafür, dass sie aus Schallplatten, aus Dialogen, aus Filmen, aus Sprachaufnahmen, aus seltenen Sounds dann ganz neue Tracks entstehen lassen. Sie bauen das alles wie Bausteine zusammen und daraus entsteht eben was Neues. Und jetzt ist es soweit, am Freitag, da kommt auch wieder ein neues Album. No Bad Memory heißt es, ist mittlerweile ihr viertes Studioalbum. Und um euch die Zeit bis dahin ein bisschen zu verkürzen, haben wir euch mal ein bisschen Infos zusammengetragen über dieses wirklich außergewöhnliche Musikprojekt.
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2: Bevor sie die Welt als The Avalanches mit geschmeidigen Disco- und Dance-Collagen erobern, starten die Gründungsmitglieder Robbie und Tony 1994 als wilde Noise-Punk-Band namens Alarm 115. Erst als ihr damaliger Schlagzeuger aus Australien abgeschoben wird, löst sich die Punk-Formation auf und die Musiker beginnen, kistenweise alte Platten in Second-Hand-Läden zu kaufen.
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0: Ja, wie gesagt, am Freitag, da ist es endlich soweit. Da kommt das erste neue Album seit 6 Jahren raus. No Bad Memory heißt es. Und hier sind die Avalanches mit Every Single Weekend und Jamie XX. Der hat auch mitgemacht.

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0: Der Nachmittag auf Flux FM mit Kota the Friend. Damit ist es jetzt hier Zeit für neue Musik.
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0: Kommt von der Musikerin Molly Payton. Sie hat Wurzeln in Neuseeland, wohnt mittlerweile in London, hat jetzt gerade eine Single veröffentlicht, die schon mal einen Vorgeschmack liefert zu ihrem Album Eternity. Das kommt dann am 6. November. Und wie es klingen wird, und um schon mal einen Vorgeschmack zu bekommen, ihre Single Molly Payton mit Subaru.

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0: Kirill mit This Dance auf Flux FM an diesem Mittwochnachmittag. Jetzt geht's hier ums Gründen. Und wenn ihr schon mal überlegt habt zu gründen oder gerade mitten dabei seid und eine kleine Anschubhilfe braucht, dann habe ich eine kleine Empfehlung für euch.
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0: Wenn die eigene Geschäftsidee schon steht, aber bei den nächsten Schritten, da raucht euch der Kopf. Keine Sorge, der Businessplan-Wettbewerb Berlin-Brandenburg, der hilft euch dabei, aus eurer Idee ein konkretes Geschäftskonzept zu machen. In kostenlosen Seminaren, Workshops und Foren lernt ihr dann alles rund ums Gründen und könnt euch auch Feedback von Expertinnen holen. Außerdem winken Preisgelder von insgesamt 50.000 Euro. Der Wettbewerb, der läuft jetzt von Oktober bis Juli und ist offen für alle Branchen. Euer Konzept könnt ihr in 3 Phasen einreichen. Vor der ersten Einreichung gibt es dann einen kurzen BPW-Call to Start, bei dem ihr eure Idee und eure Motivation in 5 Minuten vorstellt. 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November. 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
7: Mit Sebastian Pasotti. Die rot-grün-roten Sondierungsgespräche sind nach wie vor unterbrochen. Vor allem die SPD-Spitze sieht weiter Klärungsbedarf auf Seiten der Linke. Es gehe hier schlicht um Verlässlichkeit und Vertrauen, heißt es von der SPD. Wie es aussieht, hatte die Linksfraktion gestern eine andere Antisemitismus-Erklärung unterschrieben, als die Sondierer vereinbart hatten. Die Berliner CDU hat sich derweil als Alternative zur Linkspartei angeboten. CDU-Fraktionschef Evers sagte in Richtung Grüne und SPD, seine Hand sei ausgestreckt. Union und SPD haben sich auf die neue Zuckersteuer geeinigt. Die Bundesregierung hat die Pläne heute auf den Weg gebracht. Die Zuckersteuer soll ab Mitte kommenden Jahres gelten. Dann dürften gezuckerte Getränke wie Limonaden, Eistees, Energydrinks und Fruchtnektare teurer werden oder die Konzerne ändern die Rezepturen. Nicht unter die Steuer fallen unter anderem alkoholhaltige Getränke, alkoholfreie Alternativen, reine Säfte und Zero-Getränke. In Hamburg hat heute der Prozess um den Anschlag auf die Nord Stream Pipelines begonnen. Angeklagt ist ein 50-jähriger Ukrainer. Er hat heute zum Prozessbeginn erstmal geschwiegen. Der Generalbundesanwalt wirft ihm vor, Anführer einer 7-köpfigen Gruppe zu sein, die die Gasleitungen in der Ostsee gesprengt haben soll. Eine der entscheidenden Fragen dieses Prozesses ist, ob der 50-jährige im Auftrag der ukrainischen Regierung gehandelt hat. Die Lufthansa hat das Bieterrennen um die portugiesische Fluggesellschaft TAP Air gewonnen. Die Regierung in Lissabon hat die Lufthansa als bevorzugten Partner ausgewählt und sich gegen Air France KLM entschieden. Die Lufthansa kann nun knapp 45% der staatlichen portugiesischen Fluggesellschaft erwerben. Die Lufthansa hat unter anderem versprochen, das Drehkreuz Lissabon zu stärken. Einkaufen am Sonntag soll bald auch in Brandenburg möglich sein. Der Landtag hat heute das Ladenöffnungsgesetz geändert. Damit hat er den Weg für sogenannte Smart Stores freigemacht. Das sind automatisierte Supermärkte, die größtenteils ohne Personal arbeiten. Sie sollen besonders die Versorgung in dünn besiedelten ländlichen Regionen sichern. Und soweit das Neueste aus der Flux FM Nachrichtenredaktion. Das Wetter heute weiter meist wolkig, aber auch trocken und auch nachts kein Regen in Sicht. Morgen dann mal Sonne, mal Wolken, weiter trocken und Morgenwerte bis zu 16 Grad.
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9: Hallo, hallo, hallo, es ist soweit. Erst einmal schön, dass ihr alle da seid heute hier im Fluxbau. Macht schon mal ein bisschen Lärm für Fink. Man hört das ja jetzt hier auch alles im Radio, also auch ein großes Hallo an die HörerInnen da draußen. Und ich würde sagen, ich werde jetzt hier gar nicht so viel erzählen, sondern werde einfach Fink jetzt hier mal spielen lassen. Es werden wahrscheinlich auch einige von den Songs vom Album aus dem Juni kommen. The City is Coming to Erase It All. Und vielleicht erzählen sie auch noch was dazu, aber jetzt wollen wir sie erstmal hören. Einen großen Applaus für Fink!
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0: Ja, vielen Dank fürs Zuhören. Das war Fink für euch, der gerade sein Konzert unten im Fluxbau gespielt hat. Jetzt geht's hier weiter mit Programm auf Flux FM und unten im Fluxbau wird noch ein bisschen weiter gefeiert.
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6: 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Nach dem Stopp der Sondierungsgespräche ist noch immer unklar, wie es weitergeht. Die Berliner SPD-Spitze fordert, dass sich die Linke erklärt. Es gehe hier schlicht um Verlässlichkeit und Vertrauen, heißt es von der SPD. Wie es aussieht, hatte die Linke ihre Fraktionsmitglieder gestern eine andere Verabredung zum Thema Antisemitismus unterschreiben lassen, als vereinbart war. CDU-Fraktionschef Evers hat seine Partei derweil als Alternative zur Linkspartei angeboten. Evers sagt in Richtung Grün und SPD, seine Tür stehe offen. Viele zuckerhaltige Getränke könnten bald teurer werden. Die Bundesregierung hat die Pläne für eine Zuckersteuer auf den Weg gebracht. Geplant ist, dass die Steuer von kommenden Sommer an gilt. Unter anderem werden dann Getränke wie Limonaden, Eistees und Energydrinks extra besteuert. Nicht betroffen sind zum Beispiel Alkohol, reine Säfte und Zero-Getränke. Heute hat in Hamburg der Prozess um die Sprengung der Nord Stream Pipelines begonnen. Die Verteidiger des angeklagten 50-jährigen Ukrainers haben zum Prozessbeginn die Einstellung des Verfahrens beantragt. Sie wiesen den Vorwurf zurück, dass der Angeklagte ein Kriegsverbrechen begangen hat. Die Generalbundesanwaltschaft wirft dem Mann vor, das Sabotagekommando angeführt und im Auftrag staatlicher ukrainischer Stellen gehandelt zu haben. Die Lufthansa kann bei der portugiesischen Airline TAP einsteigen. Sie hat sich im Bieterwettbewerb gegen den Rivalen Air France KLM durchgesetzt. Es geht um Anteile an TAP in Höhe von fast 45%. Die Lufthansa will damit unter anderem ihr Geschäft in Südamerika ausbauen. TAP war vor 6 Jahren in der Corona-Krise verstaatlicht worden. Jetzt wird sie wieder teilprivatisiert. Einkaufen am Sonntag soll bald auch in Brandenburg möglich sein. Der Landtag hat heute das Ladenöffnungsgesetz geändert. Damit hat er den Weg für sogenannte Smart Stores freigemacht. Das sind automatisierte Supermärkte, die größtenteils ohne Personal arbeiten. Sie sollen besonders die Versorgung in dünn besiedelten ländlichen Regionen sichern. Und soweit das Neueste aus der Flux FM Nachrichtenredaktion. Das Wetter heute weiter meist wolkig, aber auch trocken und auch nachts kein Regen in Sicht. Morgen dann mal Sonne, mal Wolken, weiter trocken und Morgenwerte bis zu 16 Grad.
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8: Ja, und ihr kommt hoffentlich auch alle gut rein in euren Feierabend. Ja, und mit was lässt sich besser der Feierabend zelebrieren als mit Musik von Harry Styles? Für euch mit Aperture.

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Der Mittwochabend auf Flux FM mit Roosevelt und Automatic. Ja, und damit ist es Zeit, auf Musik von Girls of the Internet zu schauen. Denn das Kollektiv ist morgen in der Kantine am Berghain und spielt dort ein Konzert. Die Tickets kosten 26 Euro. Es gibt noch ein paar allerletzte Tickets gerade. Deswegen, wenn ihr noch dahin wollt, dann schlagt zu. 20 Uhr geht's morgen los, 3 Stunden soll das Ganze gehen, vielleicht verlängern sie ja auch noch ein bisschen. Wer jetzt Girls of the Internet gar nicht kennt, anders als man vielleicht vermuten würde, ist Girls of the Internet keine Girl Group, die durch ein Internetphänomen vielleicht bekannt wurde, sondern Girls of the Internet ist ein Musikprojekt oder ein Musikkollektiv, das sich rund um den Musiker Tom Carrot dreht oder gebildet hat, denn er ist DJ, Produzent, Musiker und er holt sich ständig neue Musikerinnen auch in das Kollektiv dazu. Der Gedanke dabei ist, ja, so simpel wie so schön, er will verschiedenste Kulturen, verschiedenste Menschen, verschiedenste, ja, auch Menschen aus allen Ländern eben in seiner Musik zu Wort kommen lassen, was ja irgendwo auch eine politische Message ist. Und das macht er jetzt schon seit einigen Jahren ziemlich erfolgreich. Ich bin großer Fan von seinen Produktionen oder von den Produktionen des Kollektivs. Denn das Schöne ist, sie decken wirklich verschiedenste Genres auch ab. Von Pop über Disco über House, über dann aber auch manchmal in so eine soulige Richtung. Immer tolle Lyrics dabei und auch sehr, sehr viele wirklich grandiose Musiker und Musikerinnen. Wer dabei sein will, morgen Girls of the Internet live in der Kantine am Berghain ab 20 Uhr. Für euch jetzt mit dem Song Heaven.

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Sophie Tucker und Carlita zusammen mit Manhattan an diesem Mittwochabend. Schön, dass ihr hier dabei seid. Ich hoffe, ihr seid alle mittlerweile gut im Feierabend angekommen, konntet alles stehen und liegen lassen und müsst nicht mehr arbeiten. Ja, und um euch gut in den Feierabend zu bringen, gibt's jetzt einen neuen Song. Der kommt von dem kroatischen Produzenten Matroda und dem Künstler Sudakov. Die haben sich nämlich zusammengetan in einer Kollaboration und auf der EP Hard to Explain einen Song gemeinsam gemacht, Nights with You.

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We Living Up an diesem Mittwochabend auf Lux FM. Schön, dass ihr hier dabei seid. Ich hoffe, ihr habt alle einen guten Tag gehabt und seid jetzt schön im Feierabend gelandet. Kleine Ankündigung, es gibt eine neue DJ Kicks Ausgabe. Die berühmte Compilation-Reihe geht in eine neue Runde. Es ist am 20. November soweit, das heißt, wir müssen uns jetzt noch ein bisschen gedulden, sind jetzt noch knapp einen Monat und eine Woche und dann gibt's eine neue Ausgabe und zwar mit dem legendären niederländischen Duo Dam Swindle. Das ist das erste Mal, dass ein niederländischer Act in der langjährigen Compilation-Reihe dabei ist. Das heißt, es gibt auf jeden Fall mehrere Gründe zu feiern. Und Dam Swindle ist ja bekannt für ihren hausigen Sound, oft mit Lyrics verbunden. Sie haben ganz viele tolle Kollaborationen gestartet. Sie haben jetzt auch schon einen kleinen Vorgeschmack geliefert, was auf der DJ Kicks-Reihe drauf ist. Es ist ja quasi eigentlich wie ein Set, also verschiedenste Tracks, die eben ineinander gemischt werden von großartigen DJs, meistens auch international bekannte Acts. Und Dam Swindle, die haben jetzt eben auch einen eigenen Track schon angekündigt, den sie mit reinnehmen werden. I Want You heißt der und den haben sie zusammen mit Alicia Joy released. Für euch als Vorgeschmack auf die neue Ausgabe von der DJ Kicks.

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2: Im Studio Finn Riebesel Freundlieb. Schönen guten Abend. Die Zuckersteuer auf Getränke ist einen Schritt weiter. Die Bundesregierung hat grünes Licht für den Gesetzentwurf gegeben. Mehr von Tom Husse.
3: Mit der Steuer will die Koalition mehr Geld in die Staatskasse spülen und auch etwas zum Schutz der Gesundheit machen. Die neue Maßnahme soll im Juli nächsten Jahres eingeführt werden und für Getränke mit mehr als 5 Gramm Zucker pro 100 Milliliter greifen. Bedeutet, Limo, Cola und Co. dürften dann deutlich teurer werden. Kritik kommt aus der Getränkewirtschaft, da ist von einer massiven Belastung für Betriebe die Rede. Außerdem hat das Kabinett für eine Expertenkommission gestimmt, die Vorschläge für die Pflegereform machen soll.
2: Kinder unter 13 Jahren sollen in Zukunft kein TikTok oder Instagram mehr nutzen dürfen. Das hat Bundesfamilienministerin Prien angekündigt, ohne einen konkreten Startpunkt zu nennen. Ziel sei es, junge Leute besser vor Gefahren auf Social Media zu schützen. Weiter sagte Prien:
4: Wir wollen, dass die Anbieter Verantwortung übernehmen und nicht Eltern alleine dafür Sorge tragen müssen, dass ihre Kinder im Netz sicher unterwegs sind. Solange es auf europäischer Ebene keine Regelung für ein Mindestalter gibt, wollen wir eine solche Regelung national als Übergangslösung schaffen.
2: In anderen Ländern gibt es so ein Social-Media-Verbot schon. Australien hatte letztes Jahr den Anfang gemacht. Die Grünen in Berlin wollen die Gespräche mit Linken und SPD wieder aufnehmen. Gestern waren die gestoppt worden, weil die Linke sich nicht an Absprachen gehalten haben soll. Es ging unter anderem um die Aufnahme einer umstrittenen Abgeordneten in die Fraktion. Die SPD hatte zuletzt noch eine Erklärung der Linken gefordert, dass sie sich zu den Vereinbarungen bekennt. Da ging es zum Beispiel um Antisemitismusvorwürfe gegen Teile der Berliner Linken. Die Lufthansa bekommt ein großes Stück vom Kuchen. Das Unternehmen darf fast die Hälfte der portugiesischen Staatsairline TAP für 1,2 Milliarden Euro kaufen. Das hat die Regierung in Lissabon entschieden. Langfristig könnte das für Reisende etwa mehr Flugverbindungen nach Portugal bedeuten. Nach den Bayern und Leipzig sind heute dann die anderen beiden deutschen Vertreter in der Fußball-Champions League dran. Borussia Dortmund ist in Norwegen bei Bodø Glimt gefragt. Stuttgart spielt im slowakischen Bratislava. Los geht's jeweils um 9.
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5: Einen wunderschönen Abend wünsche ich euch. Ihr hört Flux FM, mein Name ist Jola Jordans. Ich nehme euch jetzt mit in die neue Stunde. Es ist kurz nach 7. Und jetzt gibt's Neighbor Tunes und Mercy mit Waterfall.

Einen schönen Abend wünsche ich euch. Ihr hört Flux FM. Am vergangenen Wochenende, da ist eine neue Runde von SOS Underground auf dem Festivalgelände in Lerz gestartet. SOS Underground, das ist eine Festivalreihe, die in diesem Winter wieder stattfindet, von Oktober bis April bzw. Herbst und Frühling stattfindet. Das Festivalgelände in Lerz kennen bestimmt einige von euch von dem legendären Fusion Festival. Das hat ja diesen Sommer auch wieder stattgefunden, findet aber nächstes Jahr nicht statt. Das heißt, für alle, die nicht warten können bis 2028 und Lust haben, zwischendurch nochmal aufs Festivalgelände zu kommen, die sind bei SOS Underground gut aufgehoben. Organisiert wird das Ganze von dem 3000 Grad Festival bzw. der Crew hinter dem 3000 Grad Festival. Ja, und die schmeißen dann dort eben alle paar Wochen eine Party auf zwei Floors. Die sind dann auch drin, also keine Sorge. In der Räuberhöhle und im Luftschloss gibt's dann Techhouse, Techno, Downtempo. Für alle ist da auch mal was dabei. Zum Beispiel am letzten Wochenende, da haben dort gespielt Oliver Kolecki und Frieda Darko, Urem oder Katzengold. Auch Molono House, der mit von der Veranstalterrunde ist, der hat auch gespielt in der Räuberhöhle. Und die nächste Ausgabe, die steht auch bald wieder an. 7.11. Das ist der Tag, den ihr euch schon mal eintragen könnt. Und das Schöne ist, ihr kommt einfach auch ganz entspannt mit dem Zug dorthin. So wie es eben bei der Fusion ist, werdet ihr dann dort auch von einem Shuttle abgeholt. Also könnt ihr euch schon mal antragen, wenn ihr Lust habt, zum Kulturkosmos in Lerz nochmal zu kommen. Der 7.11., da gibt's dann wieder eine Party. Wer an Index steht, ist leider noch nicht bekannt. Deswegen werden wir uns jetzt hier mal stimmungsmäßig einfach auf die Party fokussieren, die jetzt gerade am Wochenende war, wo Oliver Kolecki und Frieda Darko dabei waren. Für euch die beiden mit ihrem Track Let People Be Wrong About You.

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Anish Kumar auf Flux FM mit Memphis Players an diesem Mittwochabend. Jetzt gibt's hier neue Musik und zwar von einem Duo aus Chicago, Drama nennen sie sich. Und die haben sich mit einem Hamburger DJ und Producer zusammengetan, den ihr bestimmt auch hier schon aus unseren Sendungen kennt, Tensnake. Rausgekommen ist dieser Track hier, Drama Club.

Who Hurts mit Space and Time an diesem Mittwochabend auf Flux FM. Jetzt gibt's hier gleich einen neuen Track. 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Wir laden nämlich auch ganz viele von den Interviews, die hier so unter der Woche stattfinden, aus den Bereichen Literatur, Kultur, Politik, boah, was ist noch alles dabei? Auf jeden Fall haben wir sehr, sehr viele wirklich spannende und tolle Gespräche hier regelmäßig mit Gästen, die bei uns ins Studio kommen. Das könnt ihr alles nochmal nachhören auf unserer Webseite. Wenn ihr sonst mobil unterwegs seid, dann könnt ihr natürlich auch auf dem Handy die App, die Flux Music App, euch runterladen. Ist auch alles kostenlos, also hört da super gerne mal rein. Und bei Instagram, da seht ihr zum Beispiel auch immer, welche neuen Tracks wir jetzt gerade zum Beispiel mit in der Sendung haben oder welche neuen Alben wir vorstellen. Ja, und genau, jetzt genug gelabert. Wir wollen jetzt auch neue Musik hören von George Smedel. Der hat diesen Track hier gerade released. Free Flow.

Montrouge und Mowgli mit That's Life an diesem Mittwochabend. Ich habe hier vor kurzem eine neue EP zugeschickt bekommen, und zwar von einem Produzenten und DJ, der vor ein paar Monaten mal hier zum Interview war. Pascal Voltaire heißt er. Er ist als Produzent unterwegs, er ist als DJ unterwegs, auch international. Er macht selbst Partys. Er ist ganz, ganz lange schon in der Berliner Clubwelt auch sehr aktiv gewesen. Deswegen habe ich mich total gefreut, dass er irgendwann vor ein paar Monaten hier zum Interview vorbeigekommen ist und mit mir gequatscht hat über seinen Werdegang, wie er eben den Weg in der Musik geschafft hat, auch so weit zu kommen, wie er sich da weiter durchschlägt, wie sich aber auch die Musikkultur verändert hat. War ein ganz, ganz tolles Gespräch, könnt ihr auch sonst nochmal nachhören auf unserer Webseite. Aber worauf ich jetzt hinaus will, ist, dass genau dieser Pascal Voltaire jetzt gerade eine neue EP released hat. Complex Rage heißt sie. Und darauf hat er auch einen Track zusammen mit seinem DJ und Produzentenkollegen David Booker veröffentlicht. Der hat mir gut gefallen, und um euch so einen kleinen Vorgeschmack schon mal hier zu geben, wie die EP klingt: Pascal Voltaire und David Booker mit Complex.

Pascal Voltaire und David Booker mit dem Track Complex. Und ich weiß nicht, wie es euch geht, aber bei mir irgendwie, finde ich, ist das auch so ein emotionaler Track. Da kommen direkt so Closing-Gefühle hoch. So dieser Moment, wenn man auf dem Festival ist und man hört gerade irgendwie einen Act mitten in der Nacht, der ein mega nice Set spielt und dann neigt sich das Ganze aber dem Ende zu und dann kommt eben nochmal so ein emotionaler Track am Ende. Naja, so ging es mir hier gerade. Ich habe auf jeden Fall den Track sehr doll gefühlt, ihr merkt es schon. Und mit diesem Gefühl werde ich mich jetzt auch in meinen Feierabend begeben. War wieder schön, dass ihr hier dabei wart und zugehört habt. Vielen, vielen Dank dafür. Es geht jetzt hier auch weiter mit elektronischer Musik. Ja, mehr gibt's eigentlich nicht zu erzählen. Mein Name ist Jola Jordans. Wir hören uns ganz bald wieder. Macht euch jetzt einen schönen Abend.

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